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0: Heute gibt es viel Sonnenschein, nur ein paar wenige Wolken. Es bleibt trocken bei höchsten Temperaturen zwischen 29 und 32 Grad. Direkt am Bodden zwischen 24 und 28 Grad. Der Wind ist schwach bis mäßig unterwegs und kommt aus nordwestlichen bis nördlichen Richtungen. Die kommende Nacht ist dann klar und niederschlagsfrei bei tiefsten Werten zwischen 16 und 12 Grad. Direkt am Bodden 19 bis 16 Grad bei allgemein schwachem Wind. Morgen dann sonnig und trocken bei höchsten Temperaturen zwischen 32 und 35 Grad. Am Bodden bei auflandigem Wind zwischen 26 und 30 Grad. Meist ist der Wind schwach, kommt aus östlichen Richtungen. Die Nacht zum Sonnabend dann wolkenlos und niederschlagsfrei bei tiefsten Werten zwischen 22 und 16 Grad und einem allgemein schwachen Südostwind. Und der Samstag hat dann viel Sonnenschein, es bleibt trocken. Am Abend könnten eventuell die Schauer- oder Gewitterneigung ein ganz kleines bisschen nach oben gehen. Sehr heiß, die Temperaturen vorher auf 35 bis 38 Grad, am Bodden bei 28 bis 34 Grad. Der Wind schwach, meist aus südlichen Richtungen. Und die Gräserpollen fliegen nach wie vor mit hoher Intensität.
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2: 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Eine Auswahl seiner Hits in den nächsten 26 Minuten. Musik pur. Teil 2.

0: Max Prosa kommt am 12. Juli zum Wildwuchs-Sommerkonzert in die Leppiner Kirche. Max Prosa ist ein Poet, ein Mutmacher, ein Wortkünstler und ein tiefsinniger Weltversteher. Seine Lieder erinnern an die Unbeschwertheit der Kindheit, an die erfüllte und verschmähte Liebe, erzählen Geschichten aus dem Leben, manchmal tragisch, dann leicht und wunderbar komisch. Auf seinen Konzerten verwandelt er gemeinsam mit seinen MusikerInnen den Abend in ein Erlebnis tiefer Verbundenheit. Verbundenheit mit dir, den Menschen um dich herum, dem Universum und den großen Fragen des Lebens. Nun kommt der Sänger und Poet aus Berlin im Rahmen seiner Wildwuchs-Sommertour am 12. Juli in die Leppiner Kirche. Der Einlass ist um 18.30 Uhr und der Beginn des Konzerts um 19.30 Uhr. Wildwuchs ist Max Prosas vierte Veröffentlichung lyrischer Texte und Gedanken. Hier versammeln sich Gedichte, Aphorismen, Tagebucheinträge und philosophische Ausführungen. Es ist eine Wiese voll sprachlicher Unikate, wild, geheimnisvoll und magisch. Auf der dazugehörigen Sommertour ist er mit seinem Spielpartner Magnus Bang-Olsen am Piano und Kontrabass quer durch diese Texte unterwegs. Mal heftig und expressiv, dann zart und feinsinnig. Es ist eine Reise durch die vielen Register des Menschseins. Natürlich dürfen die alten Lieder dabei nicht fehlen, zum Beispiel Flügel, das 2020 durch eine Interpretation bei The Voice über Nacht zum Hit wurde. Oder auch das Verschwende dich, mit dem Hanna Herzsprung 2024 in einem Kinofilm die Herzen bewegte. Veranstaltet wird der Konzertabend von der Anstiftung zur Liebe. Die Anstiftung zur Liebe ist eine Treuhandstiftung mit Sitz in Leppin. Sie schaffen Räume für tiefe Begegnung, menschliche Verbundenheit und Versöhnung. Mit dem Konzert von Max Prosa entsteht ein besonderer Begegnungsraum. Seien auch Sie dabei beim Max-Prosa-Konzert am 12. Juli in der Leppiner Kirche. Die Karten für das Konzert erhalten Sie unter www.maxprosa.de. Parkmöglichkeiten sind ausgewiesen. Die Kirche verfügt außerdem über einen barrierefreien Eingang. Und auch für Getränke und einen kleinen Imbiss ist gesorgt.
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2: Der Music Mix Runde 6 und gleich nach Ceezy Catch mit ihrem haben wir ein Quiz vorbereitet. Bis

Also, wir suchen einen Interpreten, der sehr, sehr, sehr verdammt nochmal berühmt geworden ist. Mitte der 80er, Anfang der 80er hat er Schlager gesungen. Dann ist er rübergewechselt ins Englische und nannte sich Headliner. Einen einzigen Titel hat er rausgebracht und das war eine Coverversion von Real Life's Catch Me, I'm Falling. 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

Für den einen oder anderen, der sich in den 80ern auskennt, sollte das kein Problem gewesen sein. So viel sei gesagt, in den Schlagerzeiten hat er auch schon mit einem gewissen Dieter Bohlen zusammengearbeitet als Produzentin. Auch bei Headliner und Catch Me I'm Falling war das so. Und dann haben sie sich zusammengeschlossen und daraus wurde Modern Talking.

kurze Frage in die Runde. Haben wir denn schon genug von dieser wunderschönen Musik? Nein, wir haben nicht genug. Gottes Willen, wir mögen diesen Einheitsbrei und deswegen nochmal: You can win if you want. Modern Talking.

0: Heute gibt es viel Sonnenschein, nur ein paar wenige Wolken. Es bleibt trocken bei höchsten Temperaturen zwischen 29 und 32 Grad. Direkt am Bodden zwischen 24 und 28 Grad. Der Wind ist schwach bis mäßig unterwegs und kommt aus nordwestlichen bis nördlichen Richtungen. Die kommende Nacht ist dann klar und niederschlagsfrei bei tiefsten Werten zwischen 16 und 12 Grad. Direkt am Bodden 19 bis 16 Grad bei allgemein schwachem Wind. Morgen dann sonnig und trocken bei höchsten Temperaturen zwischen 32 und 35 Grad. Am Bodden bei auflandigem Wind zwischen 26 und 30 Grad. Meist ist der Wind schwach, kommt aus östlichen Richtungen. Die Nacht zum Sonnabend dann wolkenlos und niederschlagsfrei bei tiefsten Werten zwischen 22 und 16 Grad und einem allgemein schwachen Südostwind. Und der Samstag hat dann viel Sonnenschein, es bleibt trocken. Am Abend könnten eventuell die Schauer- oder Gewitterneigung ein ganz kleines bisschen nach oben gehen. Sehr heiß, die Temperaturen vorher auf 35 bis 38 Grad, am Bodden bei 28 bis 34 Grad. Der Wind schwach, meist aus südlichen Richtungen. Und die Gräserpollen fliegen nach wie vor mit hoher Intensität.
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Mit Laura Albert im Sopran, Kelly O'Connor im Mezzosopran und drei Chören. 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
1: Okay, du kleines Luder, du sitzt in der Tinte, das Spiel ist aus.
0: War die Polizei wohl wieder vor Ihnen wach?

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1: Der Music Max präsentiert die Kultschlagerrunde. Wir starten gleich unsere Party mit Hatschi Halefs Oma.

dachte immer, Haji Halef Oma gab's wirklich und war der Bruder von Genghis Khan. Nein, es ist eine Figur aus den Karl-May-Büchern. So viel zum Thema Literatur und jetzt wird Bernhard gerne so wie ich.

0: Spaß ist dran und er hat literarische Hochkultur für uns. Im Tal der bittersüßen Träume findet ein Duell der Herzen statt. Wow. Thomas Anders, Endstation Sehnsucht.
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Es war 1984, kurz vor Modern Talking. Wir dürfen alle mal raten, wer war der Produzent? Natürlich der Dieter. Traurige Geschichte. Der Roland erfährt heute, dass seine Freundin ihn verlassen wird. Und ich habe das Gefühl, da ist nicht mehr viel dran zu rütteln. Und deswegen singt er...

0: Ich glaube, das mit dem Türschließen hat auch nicht funktioniert, denn ich habe gerade gelesen, der Roland war in seinem Leben dreimal verheiratet. Oh, die Tür geht auf, Volker kommt herein und ein ziemliches Redebedürfnis. Na gut, Volker, da setz dich mal hin und erzähl uns, was du magst.
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1: Ja, lieber Volker, das war alles sehr aufschlussreich, aber über diese Sache mit dem Whisky, Wein und fettes Eisbein, darüber müssen wir nochmal sprechen. Aber nicht jetzt, denn jetzt kommt Udo, lustige Geschichte. Er folgt einem Inserat, in dem ihn eine Sie auffordert, mit ihm auszubüchsen nach Paris. Einfach so nur zum Spaß. Und dann die große Überraschung auf

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4: Hallo, liebe Kinder. Hier ist wieder Pauline mit einer neuen Geschichte. Die hat Elke Bräunling für euch aufgeschrieben. Und die heißt Mia und der Schneegeist Willi Schneefix. Ein Mädchen macht eine zauberhafte Reise. Als Mia eines Tages wieder einmal auf ihrer Schaukel sitzt und auf den Schnee wartet, steht plötzlich ein Männlein vor ihr, das wie ein kleiner Schneemann aussieht. Willi Schneefix, mein Name, stellte sich vor. Ich bin ein Schneegeist. Hoho, dann zaubere ganz schnell Schnee herbei, platzt Mia heraus und lacht laut. Du glaubst mir nicht? Entrüstet sich da das Männlein. Es baut sich vor Mia auf und befiehlt Augen zu und Augen auf. Noch immer lachend folgt Mia seinen Anweisungen. Und als sie die Augen wieder öffnet, ist sie in einer anderen Welt gelandet. Es ist eine fremde, weiß glitzernde Welt. Mia staunt. Wo sind wir? Im Schneeland, antwortet Willi Schneefix. Du wolltest doch Schnee. Mia blinzelt. Hell glitzern Schnee und Eis im Sonnenlicht. Und am Himmel hängt über einem dunklen, runden See eine dicke Wolke. Schön, freut sich Mia. Nur der Schnee und der See passt nicht hierher. Das ist der dunkle Schneesee, entgegnet Willi. Mia stapft zu dem See hinüber. Auf einmal hört sie Musik. Wie von weit weg kommen die Töne durch die Eisluft. In ihrem Takt steigen Wassertropfen aus dem See. Die spiegeln sich im Licht, werden weiß und verschwinden in der Wolke. Schneeflockensterne, erklärt Willi. Sie sammeln sich in der Wolke. Mia staunt. Und woher kommt die Musik? Will sie wissen. Willi kichert und erklärt. Wir Wintergeister feiern unser Fest. Da geht es hoch her. Wir feiern, bis die Wolken ihre Schneeflockenvorräte aus dem Schneesee gesammelt haben. Dann brechen wir auf zur Erde. Und dann schneit es? Fragt Mia. Willi Schneefix nickt. Manchmal aber feiern wir so ausgelassen, dass wir das Schneien vergessen. Dann bleibt der Winter auf der Erde aus. Oft haben wir Wintergeister aber auch einfach keine Lust, die Erde zu besuchen. Er schüttelt bedauernd den Kopf. Zu schmutzig und warm ist es an manchen Orten. Da mögen wir nicht leiden. Schade, sagt Mia und stellt sich vor, wie sich wohl ein schwitzender, schmutziger Wintergeist fühlt. Währenddessen ist die Schneewolke ganz dick geworden. Sie zieht zu Mia und Willi herüber. Spring auf, ruft Willi. Oh ja, schnell hüpft Mia zu Willi Schneefix auf die Wolke. Ein aufregender Wolkenritt beginnt und Mia bewundert die Landschaft mit ihren Abermillionen weißen, glitzernden Schneesternchen. Schön, freut sie sich. Hoffentlich schneit es bei uns auch bald. Im gleichen Augenblick fängt die Wolke an zu schneien. Sie wird klein und kleiner und Mia purzelt mit den Flocken durch die Luft. Sanft landet sie im Garten mitten im Sandkasten. Mia schüttelt sich. Willi, wo steckst du? Ruft sie laut. Ihr neuer Freund aber ist verschwunden. Komisch, denkt Mia. War alles nur ein Traum? Sie blickt nach oben zur Wolke am Himmel und schnuppert. Es riecht nach Schnee. Vielleicht schneit es ja doch bald. Liebe Kinder, ich sage euch für heute Tschüss. Eure Pauline.

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2: Der Music Max in dieser Runde mit zwei neuen Titeln. Dann haben wir einen von 2015. Und die sind mit dabei und mein absoluter Favorit von den Thompson Twins.
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Seit einigen Jahren höre ich immer mal wieder einen französischen Titel im Radio, der mir danach nicht mehr aus dem Kopf geht. Deswegen wird es Zeit, dass wir in der Music Mix spielen. Maître Gims, A Second to Man. 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

Okay, was habe ich anfänglich gesagt? Zwei neue Titel, dann einer von 2015 hatten wir gerade und den zur Folge kommen jetzt.

Don't Mess with Dr. Dream und natürlich Hold Me Now sind alles Hits von den Thompson Twins. Allerdings einer, ein ganz besonderer, ist mir sehr ans Herz gewachsen. Der ist von 1984. Dr.

0: Heute gibt es viel Sonnenschein, nur ein paar wenige Wolken. Es bleibt trocken bei höchsten Temperaturen zwischen 29 und 32 Grad. Direkt am Bodden zwischen 24 und 28 Grad. Der Wind ist schwach bis mäßig unterwegs und kommt aus nordwestlichen bis nördlichen Richtungen. Die kommende Nacht ist dann klar und niederschlagsfrei bei tiefsten Werten zwischen 16 und 12 Grad. Direkt am Bodden 19 bis 16 Grad bei allgemein schwachem Wind. Morgen dann sonnig und trocken bei höchsten Temperaturen zwischen 32 und 35 Grad. Am Bodden bei auflandigem Wind zwischen 26 und 30 Grad. Meist ist der Wind schwach, kommt aus östlichen Richtungen. Die Nacht zum Sonnabend dann wolkenlos und niederschlagsfrei bei tiefsten Werten zwischen 22 und 16 Grad und einem allgemein schwachen Südostwind. Und der Samstag hat dann viel Sonnenschein, es bleibt trocken. Am Abend könnten eventuell die Schauer- oder Gewitterneigung ein ganz kleines bisschen nach oben gehen. Sehr heiß, die Temperaturen vorher auf 35 bis 38 Grad, am Bodden bei 28 bis 34 Grad. Der Wind schwach, meist aus südlichen Richtungen. Und die Gräserpollen fliegen nach wie vor mit hoher Intensität.
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Hurt Me, ich weiß, das ist Jennifer Lopez zusammen mit David Guetta und Save Me Tonight ist allerdings, hört sich doch ein bisschen an wie Hathaway. Hey. Dieses wunderschöne Stück hat mich

Also mal ganz ehrlich, auch wenn es von Felix Jähn ist, aber jetzt reicht's. Müsst ihr denn alles covern, was nicht bei drei auf den Bäumen ist? Könnt ihr euch gar nichts Eigenes mehr ausdenken?

Gurke leisten, so wie das Teil da eben. Boy, you turn me on. Und er hat in den letzten Jahren viel, viel, viel bessere Musik gemacht als das da. So, wir schnippen mit den Fingern und grooven uns durch die Stadt. Puddle.

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4: Ameisenalarm. Eine Geschichte von Sandra Grimm und Iris Hart. Timon und Joris jagten durch die dunklen Gänge. Nachts war in der alten Burg nie etwas los und die beiden Gespensterkinder hatten alles für sich. Mama schimpfte zwar, wenn sie zu viel Blödsinn machten, aber solange sie nichts kaputt machten, durften Timon und Joris überall herumfliegen. Gerade war Joris durch die Flurwand in die alte Burgküche geschwebt. Als es Timon endlich auch durch die Wand geschafft hatte, war Joris verschwunden. »Zeig dich, du Babygespenst«, rief Timon. Er wusste genau, dass Joris sich darüber ärgern würde. Joris war nämlich 100 Jahre jünger als Timon und das wurmte ihn ungemein. Schon brauste Joris heran, aber er war gar nicht wütend. »Komm mit«, rief er und zog Timon am Gespensterkleid in die hinterste Küchenecke. »Schau mal!« Im Regal stand ein offenes Glas Marmelade und unzählige Ameisen krabbelten darauf herum. Timon hatte eine Idee. »Wir erschrecken Mama«, flüsterte er. Joris grinste. Er holte Mamas große, muffige Gespensterledertasche, tropfte etwas Marmelade hinein und legte die Tasche auf das Regal. Es dauerte eine Weile, aber dann krabbelten die Ameisen tatsächlich in die Tasche. Plötzlich schwebte Mama durch die Küchenwand. »Seid ihr des Wahnsinns!« Die Gespensterfrau starrte fassungslos auf ihre ameisenüberfüllte Tasche. »Das ist meine neue Spuktasche!« Sie schüttelte die Ameisen heraus. »Vorsichtig, nicht so kräftig!« rief Timon. »Nicht auf den Boden!« kreischte Joris. »Du bist ja eine Ameisentöterin!« Mama seufzte. »Ja, ja, aber meine Tasche interessiert euch nicht!« Sie schwebte zum Küchenschrank und kramte darin herum. Timon sah Joris an. »Und nun?« Da kam ihre Mama zurück, sie stellte einen kleinen Tontopf verkehrt herum mitten auf die Ameisenstraße. »Ich habe ein paar getrocknete Kräuter hineingesteckt«, erklärte sie. »Die Ameisen richten sich gemütlich darin ein und morgen können wir sie in den Garten hinter der Burg tragen.« Timon sah sie misstrauisch an. Joris bekam einen Lachanfall. »Gras«, schnaufte er, »die kommen nur bei Marmelade.« Mama lächelte. Am nächsten Abend flogen Mama, Timon und Joris zusammen wieder in die Küche. »Nicht anfassen«, rief Mama, »ich scheuch die Ameisen sonst auf.« Sie nahm eine Schaufel und schob sie unter den Topf. Gleich krabbelten Dutzende Ameisen heraus. Aufgeregt huschten sie durcheinander. Mama trug den Topf durchs Fenster in den Garten. Dort kippte sie ihn um. »Wow, sind das viele«, sagte Timon staunend. »Was haben die da für weiße Kugeln? Ist das Futter?« Mama beugte sich vor. »Nein, das sind ihre Eier. Daraus schlüpfen später die Babyameisen. Passt auf, gleich bringen sie die Eier in ein neues Versteck.« Timon und Joris starrten gebannt auf die flinken Krabbler. Nach kurzer Zeit war der Topf leer. Die Ameisen und ihre Eier waren verschwunden. »Irre«, fand Joris. Er lächelte Mama an. »Das mit der Ameisentöterin nehme ich zurück«, sagte er großzügig und hauchte ihr einen Gespensterkuss auf die Wange. »Du bist eine Ameisenretterin.«

Olivia Newton-John war selbst Hauptdarstellerin im Film Xanadu. Und jetzt einer meiner Lieblings-Roboterfilme. Nummer 5 lebt. Und aus dem hören wir Eldie Barge und Who's Johnny?

Bei den vielen Filmen, die ich in letzter Zeit gesehen habe, ist mir aufgefallen, dass gerade aus japanischen Animes sehr gute Filmmusik stammt. Und die will ich euch nicht vorenthalten. Zwei Beispiele dafür. Das erste aus The Deer King. Millet und One Reason gesungen in Japanisch und Englisch.

The Deer King von 2021, ein Jahr vorher erschienenes Popel und die andere Seite des Himmels, und so stelle ich mir eine Filmmusik vor, fängt langsam und ruhig an, steigert sich dann, bis dann zum Schluss das gesamte Orchester dem Titel ein episches Ende bereitet. Gesungen von Losarena.

0: Heute gibt es viel Sonnenschein, nur ein paar wenige Wolken. Es bleibt trocken bei höchsten Temperaturen zwischen 29 und 32 Grad. Direkt am Bodden zwischen 24 und 28 Grad. Der Wind ist schwach bis mäßig unterwegs und kommt aus nordwestlichen bis nördlichen Richtungen. Die kommende Nacht ist dann klar und niederschlagsfrei bei tiefsten Werten zwischen 16 und 12 Grad. Direkt am Bodden 19 bis 16 Grad bei allgemein schwachem Wind. Morgen dann sonnig und trocken bei höchsten Temperaturen zwischen 32 und 35 Grad. Am Bodden bei auflandigem Wind zwischen 26 und 30 Grad. Meist ist der Wind schwach, kommt aus östlichen Richtungen. Die Nacht zum Sonnabend dann wolkenlos und niederschlagsfrei bei tiefsten Werten zwischen 22 und 16 Grad und einem allgemein schwachen Südostwind. Und der Samstag hat dann viel Sonnenschein, es bleibt trocken. Am Abend könnten eventuell die Schauer- oder Gewitterneigung ein ganz kleines bisschen nach oben gehen. Sehr heiß, die Temperaturen vorher auf 35 bis 38 Grad, am Bodden bei 28 bis 34 Grad. Der Wind schwach, meist aus südlichen Richtungen. Und die Gräserpollen fliegen nach wie vor mit hoher Intensität.
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damals sehr populären Jugendzeitschrift Bravo wurde er als beliebtester Sänger 1987 ausgezeichnet. Übrigens vor einem gewissen, warte, ich habe den Namen vergessen, Michael Jackson, nur auf Platz 2, Dan Harrow. Und wir haben gehört, You Have a Way. Music.

Mein und leider danach war schon Schluss. Es ist ein One-Hit-Wonder. Italo Disco im Music Mix von erfolgreichen Titeln jetzt zu etwas, was noch kein Mensch vorher gehört hat, wahrscheinlich Klapto und Queen of the Night, und den habe ich erst vor ein paar Wochen

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0: Heute gibt es viel Sonnenschein, nur ein paar wenige Wolken. Es bleibt trocken bei höchsten Temperaturen zwischen 29 und 32 Grad. Direkt am Bodden zwischen 24 und 28 Grad. Der Wind ist schwach bis mäßig unterwegs und kommt aus nordwestlichen bis nördlichen Richtungen. Die kommende Nacht ist dann klar und niederschlagsfrei bei tiefsten Werten zwischen 16 und 12 Grad. Direkt am Bodden 19 bis 16 Grad bei allgemein schwachem Wind. Morgen dann sonnig und trocken bei höchsten Temperaturen zwischen 32 und 35 Grad. Am Bodden bei auflandigem Wind zwischen 26 und 30 Grad. Meist ist der Wind schwach, kommt aus östlichen Richtungen. Die Nacht zum Sonnabend dann wolkenlos und niederschlagsfrei bei tiefsten Werten zwischen 22 und 16 Grad und einem allgemein schwachen Südostwind. Und der Samstag hat dann viel Sonnenschein, es bleibt trocken. Am Abend könnten eventuell die Schauer- oder Gewitterneigung ein ganz kleines bisschen nach oben gehen. Sehr heiß, die Temperaturen vorher auf 35 bis 38 Grad, am Bodden bei 28 bis 34 Grad. Der Wind schwach, meist aus südlichen Richtungen. Und die Gräserpollen fliegen nach wie vor mit hoher Intensität.
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0: 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Moin Moin und herzlich willkommen zu einer frischen Ausgabe von Greifswalder Stadtgespräche. Darüber spricht Greifswald. Mein Name ist Mina Dressler und ich freue mich sehr, heute für euch im Studio sein zu dürfen. Und ich freue mich auch, in dieser Episode nicht alleine zu sein.
1: Hallo, ich bin auch wieder da. Mein Name ist Leonie, ihr kennt mich auch schon von anderen Episoden und ich bin nochmal mit dabei und co-moderiere mit Mina. Vielen Dank, dass ich da sein darf.
0: Schön, dass du mit dabei bist, liebe Leo. Und heute geht es ums Elterntelefon und Kinder- und Jugendtelefon in Greifswald und dafür haben wir uns zwei kompetente Gästinnen eingeladen. Mögt ihr euch einmal ganz kurz vorstellen mit eurem Namen?
2: Hallo, ich bin Ali. Genau. Ja, ich arbeite beim Kinder- und Jugendtelefon, beim Nummer gegen Kummer ehrenamtlich. Bin hier heute mit Doreen. Doreen, du kannst dich gerne vorstellen.
3: Mach ich. Ich bin Doreen. Mein Aufgabengebiet ist vor allen Dingen die Vorbereitung, also die Ausbildung der Beraterin am ET, Elterntelefon, KJT, Kinder- und Jugendtelefon. Und seit gut einem Jahr habe ich auch die Koordination übernommen von den Beratern, die da sind.
0: Okay. Alles klar. Wer diesen Podcast, diese Sendung öfter hört, weiß, was jetzt kommt. Unsere Vorstellungsrunde. Und dafür haben wir wieder ein paar Fragen mitgebracht. Als Haustier, lieber ein Drachen oder ein Einhorn?
3: Einhorn.
2: Drache.
1: Drache, definitiv.
0: Drache. Ja. Bin ich auch eher Team Drache.
1: Drachen sind cool, sie können fliegen, deswegen.
2: Und Feuer spucken, nicht
1: und
2: vergessen.
1: Feuer spucken, genau. Ja.
3: Und Einhörner sind wunderschön in der ganzen Kunstgeschichte.
1: Sie sind wunderschön,
0: das
1: aber
0: stimmt.
1: Ich kann auch ein und Horn rosa. Auf ein Pferd packen.
3: Und rosa für viele.
1: Es könnte auch rosa Drachen geben, man weiß ja nie, wie die Dings aussehen.
0: Die Schuppen.
1: Die Schuppen, ja. Danke. Das Wort ist mir gerade nicht eingefallen.
0: Thema Fliegen. Fliegen können, aber nur im Schneckentempo oder super schnell laufen, aber dafür nur rückwärts.
3: Fliegen. Schön langsam runterfliegen.
1: Ja, ich glaube, ich wäre auch für Fliegen. Das hat dann so epische Eingänge, wenn du in so einen Raum kommst und du schwebst so ein bisschen, so ein paar Zentimeter über dem Boden und dann so bam, bam, bam. Gruselig.
2: Ja, ich hätte auch Fliegen gesagt. Ja, ich denke, rückwärts würde mir übel werden, wenn ich so schnell rückwärts laufe, oder? Ja. Nee, Fliegen ist gut.
0: Ich schließe mich an, Team Fliegen, aber auch nur, weil ich ein ziemlich großer Tollpatsch bin. Und wenn ich irgendwo rückwärts laufen würde, ich würde permanent überall gegenlaufen, glaube ich.
1: Same.
0: Stichwort Boddenwind. Nervig oder belebend?
2: Nervig, eindeutig. Viel zu nervig. Also zumindest, wenn es nicht Sommer ist. Das ist der Knackpunkt.
1: Das sollte ich auch so sagen. Es ist nervig, besonders wenn du Fahrrad fährst. Aber im Sommer ist es ja eigentlich erfrischend, wenn man dann so, ist keine Ahnung, 30 Grad im Schatten und dann stehst du am Rück. Ist schon gemütlich.
3: Ja. Immer belebend zum Wachbleiben und Wachwerden.
0: Ich bin auch Team belebend.
1: Dann fahrt mal im Herbst hier Fahrrad. Also wirklich.
2: Ich bin übrigens, als ich hierher gefahren bin, fast mit dem Fahrrad weggeflogen wegen dem Wind und habe fast einen Unfall gebaut, weil der Wind wirklich, wirklich verdammt stark war.
1: Habe ich auch gemerkt auf dem Hinweg hierher.
0: Gründe, weshalb ich zu Fuß gehe.
2: Ja.
1: Ja klar, ich gehe einfach eine Stunde von Schönwalde hierher zu Fuß.
0: Ja, ich kenne es auch. Zu Beginn des Studiums habe ich auch hinten eher in Schönwalde gewohnt. Ich hatte nach einem Monatsticket für einen Bus, weil ich einen Platten permanent hatte. Wenn du einen eigenen Zauberspruch erfinden könntest, was würde er bewirken und wie würde er heißen?
1: Das ist sehr schwierig. Aber ich glaube, es gibt halt, ich nehme Inspiration von D&D-Zaubersprüchen, weil ich finde, es braucht einfache Zaubersprüche, die man immer anwenden kann. Und ich finde so ein, es nennt sich, glaube ich, Prestidigitation oder so auf Englisch. Und es ist einfach nur, dass man schnell was sauber machen kann. Egal, ob man sich selbst sauber macht oder irgendwie eine Pfütze wegmacht oder sonst irgendwas oder die ganze Wohnung putzt mit einer Handbewegung. Ich bin sehr faul. Das passt einfach perfekt.
4: Ich schließe mich an, das war auch mein Gedanke, so ein Hausputz- und Aufräumzauber.
2: Ja, ihr habt mich fast überzeugt. Ich muss sagen, ja, dieser Putzgedanke, echt, ne? Weil wenn man so faul ist gerade, aber wo man auch faul ist, ist, wenn es ums Essen geht, ne? Und dann einfach sich genau das wünschen. Also ich habe mir überlegt, dass man einfach sagen muss, Essen, so als Zauberspruch. Und dann kommt genau das Essen, worauf man gerade Lust hat. Ey, das wäre auch geil.
1: Das ist auch eine echt geile Idee. Ja.
3: Also ich bräuchte einen richtig guten Spruch für die Idee, bleibt freundlich.
1: Oh, das ist auch voll sweet. Einfach mal so, freundlich bleiben. Und dann einfach keine Argumente mehr. Das wäre schon cool.
3: Ja, und das zu merken, wenn man es nicht ist.
1: Okay, wir sind ja hier, um heute über das Jugendtelefon und Elterntelefon hier in Greifswald zu reden. Vielleicht könnt ihr mir mal die Struktur von diesem Telefon vorstellen. Also wie funktioniert das so alles?
3: Ich fange mal an der Stelle an, wo es wirklich praktisch wird.
1: Ja.
3: Da sitzen am Telefon Beraterinnen, einmal für Kinder und Jugendliche, die dort anrufen können und beantworten Fragen und hören sich das an, worum es geht, wenn es schwierig ist für Kinder und Jugendliche. Und die können halt anrufen montags bis sonnabends, allgemein deutschlandweit von 14 bis 20 Uhr. Und am Ende sitzt jemand und hört sich das an und versucht, den nächsten Schritt zu finden, zu hören, wie es geht und Mut zuzusprechen. Das ist beim Kinder- und Jugendtelefon. Und ähnlich ist es beim Elterntelefon, weil Eltern oft nicht weiter wissen, wie es geht, wenn es schwierig wird mit den Kindern. Vor allen Dingen, wenn sie älter werden. Und die brauchen manchmal richtig ein Schulterklopfen und auch Mut zu sprechen, weiterzumachen und sich Hilfe zu holen. Weil es ist sehr mutig, auch sich Hilfe zu holen erstmal.
4: Okay, welche Rolle spielen das Kinder- und Jugendtelefon bzw. das Elterntelefon in der Beratungslandschaft in Greifswald?
3: Also erstmal ist es, glaube ich, gar nicht so sichtbar in der Beratungslandschaft, denke ich, von Greifswald. Und das soll auch so sein, weil es anonym ist für Kinder und Jugendliche und Eltern, die anrufen. Ich denke, es wird sichtbar mit Flyern, dass wir darüber informieren und Beraterinnen suchen und zum Beispiel Infoabende machen. So wird es sichtbar in Greifswald. Und manchmal über Informationen in der Presse, Print, was wahrscheinlich nicht mehr so viele lesen und hoffentlich hörbar hier heute.
2: Absolut. Ich glaube, vielleicht ist es gut zu erwähnen, dass es halt ein bundesweites Angebot ist sozusagen und nicht auf Greifswald bezogen. Wir haben hier in Greifswald unsere Stelle, aber die Beratung an sich ist unabhängig von der Region. Und soll auch so sein. Also der Greifswald ist klein, ne? Ich glaube, man würde die Person anhand der Stimme ziemlich gut in Greifswald irgendwie wiedererkennen. Und das ist gut, dass es halt unabhängig von der Region ist.
3: Und vielleicht noch wirklich ganz wichtig, dass es das eben schon eine Weile gibt in Greifswald, getragen vom Kinder- und Jugendschutzbund, Kreisverband Vorpommern Greifswald. Wir sind mit dem Kinder- und Jugendtelefon seit 1993 dabei und mit dem Elterntelefon seit 2010. Okay. Und dahinter steht, das ist vielleicht auch wichtig, also Greifswald ist eingebettet in dem Sinne auch in so einen Verband, also es heißt Nummer gegen Kummer, das kennen vielleicht einige auch. Und das ist ein Verein, der vor 45 Jahren gegründet wurde und viele Stellen in Deutschland hat. Also aktuell sind es 77 Standorte in Deutschland, die das anbieten. Also zum Beispiel die Telefone, gibt auch Chatberatung und die Helpline Ukraine.
1: Und wir haben ja das Jugend- und das Kinder- und Jugendtelefon und das Elterntelefon. Also was sind so die wichtigsten Unterschiede von diesen beiden Angeboten? Vielleicht auch Gemeinsamkeiten nennen, wie ihr möchtet?
3: Also der Unterschied, der größte ist natürlich, wer ruft an. Also beim Kinder- und Jugendtelefon sind es hauptsächlich Kinder und Jugendliche, also das ist die größte Gruppe zwischen 11 und 15 und die nächste große Gruppe sind junge Erwachsene bis 21 bis 27 und da sind natürlich auch manchmal schon Eltern dabei. Beim Elterntelefon sind es Eltern, die anrufen, meistens Mütter, zunehmend aber auch Väter, die im Auto sitzen und nach Hause fahren und die Zeit nutzen, um Fragen zu stellen, was sie zu Hause unterstützen können. Das ist der größte Unterschied, also die Zielgruppe.
2: Ich glaube auch inhaltlich ist das halt natürlich ein Unterschied, was für Beratungssituationen sich ergeben, was für Themen besprochen werden. Ne? Also als Eltern, ja, hat man andere Herausforderungen, sag ich mal, als Kinder und Jugendliche.
3: Aber spannend ist, dass die Themen doch gleich sind. Also wenn es zum Beispiel um so eine Überschrift Pubertät geht, dann fragen natürlich die Kinder und Jugendlichen was anderes als die Eltern. Es geht aber um das gleiche Thema. Was mache ich, wenn ich das und das nicht darf, wenn meine Eltern das so und so machen? Und die Eltern fragen, was sollen wir machen, wenn unser Elfjähriger das Handy nicht aus dem Kopf kriegt oder nicht außer Hand legt oder wir es nicht schaffen, das zu erreichen, dass er es außer Hand legt.
2: Ja, das stimmt. Also das ist auch interessant als Psychologiestudent, so habe ich mich jetzt nicht vorgestellt, aber ja, ich studiere Psychologie und da gibt es ja den systemischen Ansatz und da versucht man ja ganzheitlich auf das Problem zu blicken. Wenn man mal beim Kinder- und Jugendtelefon telefoniert hat und dann zum Elterntelefon rübergeht, sieht man echt interessant diesen Perspektivwechsel, ne? Der wie ein und dasselbe Problem ganz unterschiedlich wahrgenommen werden, sage ich mal. Ja.
4: Da habt ihr mir schon eine super Überleitung für meine nächste Frage gegeben. Mit welchen Anliegen wenden sich denn Kinder und Jugendliche typischerweise so an das Kinder- und Jugendtelefon?
3: Typischerweise, also es gibt immer eine super Statistik von Nummer gegen Kummer und das ist wirklich interessant zu sehen, dass zum Beispiel im Kinder- und Jugendtelefon sind es 47,8%. Da geht es um psychische Gesundheit, seelische Gesundheit, um Fragen rund um psychische Fragen. Das ist so der Hauptpunkt. Und das sind ja dann ganz unterschiedliche Sachen. Also es gibt sehr viele Jugendliche, die schon sehr, sehr genau Bescheid wissen. Also die schon ihre Diagnosen kennen, die sagen, wie es ihnen damit geht mit ihrer Diagnose, was die Eltern dazu sagen. Und manche rufen auch an und sagen, oh, was mache ich denn jetzt? Mir geht es so und so. Und meine Eltern sagen zu mir, ich soll mal zum Psychologen gehen. Die sind da am Anfang und fragen nach. Das sind so die Themen. Und manche Kinder wollen auch gerne wissen, was einem da passiert, wie es geht. Und dann versuchen wir darauf eine Antwort zu finden. Also zum Beispiel auch, wie ist der Weg zu einer Beratung oder zum Psychologen? Das sind die Hauptthemen, also psychische Gesundheit bei Kindern und Jugendlichen.
2: Ich würde gerne noch betonen, da ja gerade Außenstehende zuhören und vielleicht noch keine Erfahrung haben mit der Nummer gegen Kummer. Also da rufen auch nicht selten einfach Kinder und Jugendliche an, die auch manchmal einfach nur gehört werden wollen. Ja, also ich persönlich erlebe es gar nicht so oft, dass es jetzt um eine wirklich psychisch relevante klinische Diagnose geht oder so. Ne? Das gibt es natürlich auch, aber mehr erlebe ich einfach doch das normale, stressige Alltagserleben, was überfordernd wird, sozusagen. Und also man kann ruhig erwartungslos anrufen. Ja, also wir haben keine Ansprüche, wir erwarten nicht, dass wenn man anruft, unbedingt ein Problem hat. Ja, also klar, wenn man ein Problem hat, dafür sind wir willkommen und auch dafür auch ausgebildet, aber man kann auch einfach anrufen, wenn man das Gefühl hat, man ist vielleicht einsam, ja, oder man will einfach gehört werden, gesehen werden oder es ist ein ganz banales Problem, wo man eigentlich nur kurz brainstormen müsste mit einem Freund, aber vielleicht ist dieser Freund gerade nicht da, dann kann man auch anrufen. Also es ist gar nicht so ein Notfalltelefon, so wird es natürlich auch manchmal kategorisiert, ist ja auch gut, weil dafür sind wir auch da, aber wir sind auch für das ganz normale Alltagserleben da.
1: Jetzt haben wir schon mal einen kleinen Einblick in die Themen gekriegt, die beim Kinder- und Jugendtelefon häufig vorkommen. Wie sieht es denn bei den Themen beim Elterntelefon auf? Was sind da so die häufigsten Themen, die vorkommen?
3: Also die Überschrift ist Trennung, Scheidung, Umgang.
1: Trennung, Scheidung, Umgang. Sehr gut zusammengefasst.
3: Es geht bei vielen Eltern wirklich darum, wie kümmern sie sich am besten um ihre Kinder oder was können sie tun, wenn es nicht klappt, sich gut drum zu kümmern. Es gibt viele Fragen, zum Beispiel, wenn eine Mutter Spielzeug mitgibt für die Kinder zum getrennt lebenden Vater und das kommt nicht zurück und sie will gerne wissen, was kann sie tun. Ein Beispiel für Trennung, Scheidung, Umgang. Für Eltern mit älteren Kindern und Jugendlichen ist es häufig in letzter Zeit das Thema Aggression, dass Eltern einfach auch nicht wissen sie wissen einfach nicht, wie sie damit umgehen sollen, wenn Kind was durch die Gegend schmeißt, Türen knallt, auch Dinge kaputt macht. Also sie fühlen sich hilflos.
2: Ich würde da auch gerne ergänzen und ich habe jetzt nicht so oft am Elterntelefon telefoniert, doch ein paar Mal schon und habe da gemerkt, dass auch einfach Überforderung das Thema ist. Ja, also wenn man Eltern ist, ich bin selbst Vater übrigens, habe ein Jahr und 7 Monate alte Tochter und weiß, wie erschöpfend es sein kann. Wirklich, wie erschöpfend es sein kann, Eltern zu sein, besonders beim ersten Kind. Und das Thema Überforderung habe ich da stark wahrgenommen, dass man einfach nicht mehr weiter weiß. Nicht, weil unbedingt vielleicht die Strategien ausgehen, sondern weil man einfach keine Energie mehr hat zum Nachdenken. Ja? Dafür braucht man ja auch Energie. Und die Energie kann man aber durch so einen Brainstorm-Prozess, in dem man anruft, jemanden abgeben, sage ich mal, und dadurch sozusagen zu mehr Klarheit kommen. Aber manchmal ist man einfach nur am Ende des Tages erschöpft, will einfach nur noch seine Ruhe, wenn man sie mal bekommen kann. Und genau deshalb kann es auf jeden Fall sehr helfen, dass man einfach da anruft und einfach nur Gedanken mitteilt über ja, seinen stressigen Elternalltag.
3: Und ich glaube, es ist gut, wenn jemand zuhört und sagt, setz dich mal einfach aufs Sofa und jetzt reden wir ein bisschen darüber. Also, dass man vom anderen, am anderen Ende der Leitung die Erlaubnis kriegt, sich einfach hinzusetzen und auszuruhen.
2: Genau, richtig.
4: Genau, ich habe es ja eben schon erwähnt, gerade so im Bereich Pubertät gibt es Überschneidungen in den Themen. Zeigt sich das auch so bei anderen Themen oder zeigen sich auch mehr unterschiedliche Perspektiven so in den Themenbereichen zwischen Kinder- und Jugendtelefon und Elterntelefon?
3: Also ich denke, die Themen des Lebens und wenn es schwierig wird und existenziell sind dann doch sehr ähnlich. Also wenn es zum Beispiel um Krankheiten geht, dass Eltern besorgt sind, wenn ihre Kinder und krank sind und umgekehrt genauso. Obwohl ich da vielleicht eher sagen muss, dass das Aussprachebedürfnis da bei Kindern und Jugendlichen sehr, sehr viel größer ist. Also wenn sie Sorgen um ihre Eltern haben. Vielleicht ist das ein Thema, ja.
2: Ich würde sagen, ich stimme dir auf jeden Fall zu, ich würde sagen, subjektiv nehme ich doch schon unterschiedliche Foki wahr. Also beim Elterntelefon geht es mehr um Themen, die aus der Frage resultieren, wie gehe ich mit meiner Verantwortung um, sozusagen. Ich habe eine Verantwortung, ich bin Eltern und irgendwie muss ich da, je nachdem, was das Thema ist, irgendwie da ein Gleichgewicht herstellen. Beim Kinder- und Jugendtelefon geht es eher um die Themen des Lebens, wenn ich das sagen kann. Es ist ganz unterschiedlich. Mobbing zum Beispiel oder Einsamkeit, ausgeschlossen werden von seiner Freundesgruppe. Cybermobbing, ne? Das kommt auch relativ oft vor. Oder man ist nicht zufrieden mit seinem Aussehen. Auch leider ein Phänomen, was in den neuen Generationen auch immer häufiger auftritt, ne? Besonders wegen Social Media und so weiter. Also es ist mehr auf das äußere Leben gerichtet, würde ich sagen, bei den Kindern und Jugendlichen und beim Elterntelefon. Schon habe ich das so zumindest wahrgenommen, mehr um die Frage, wie man mit Verantwortung umgeht. Also schon ganz anderer Gesprächsverlauf auch, der sich ergibt, sag ich mal. Ja. Aber natürlich auch Überschneidungen. Wenn man es so einordnen möchte, wäre es rein theoretisch vielleicht sogar das gleiche Thema, aber nur ganz anders dargelegt.
3: Aus der anderen Perspektive.
2: Ja.
3: Genau.
4: Da vielleicht auch nochmal eine Frage, haben sich so in den letzten Jahren die Themen verschoben? Also sieht man so eine Veränderung von Themen, die angesprochen werden, dass das vielleicht vor 4, 5 Jahren noch ganz andere Themen waren, die beschäftigt haben, oder ist es eher gleichbleiben?
3: Also ich denke, in den letzten 4, 5 Jahren hat sich der Trend angedeutet, den wir gesagt haben, also vor allen Dingen psychische Gesundheit, alles was mit dem Sein in dieser Welt so zu tun hat, was Beziehungen angeht. Das war vorher mehr fokussiert auf eigene Wahrnehmung und eigene Handlung, also alles was mit Sexualität zu tun hat. Das ist mehr in den Hintergrund gerückt zu dem anderen Thema, zu dem ersten, psychische Gesundheit. Das ist die Veränderung am Kinder- und Jugendtelefon.
5: Und wie stark werden die beiden Angebote, also Elterntelefon und Kinder- und Jugendtelefon, jeweils benutzt?
3: Also wir haben deutlichen Trend nach oben am Elterntelefon, weil wir da kann man es so genau sehen, weil wir unterscheiden, also zwischen Beratung und anderen Kontaktversuchen. Und richtige Beratungen sind also ein bisschen über 70%. Das heißt, es gibt nicht einfach nur mal informieren, was ist das Elterntelefon oder Kinder- und Jugendliche-Telefon, sondern es sind Beratungen. Das heißt, der Trend geht wirklich nach oben, dass man da eindeutig sieht, die Hilfe wird von Eltern wahrgenommen, also das Angebot und auch genutzt. Und ich denke, der Punkt, den das Telefon machen kann, ist, dass es eben anonym ist und dass es relativ gut und schnell erreichbar ist. Es ist für Eltern diese Anonymität, glaube ich, genauso wichtig wie für Kinder und Jugendliche und dass es schnell erreichbar ist. Bei Kindern und Jugendlichen ist es eindeutig, also da kann ich von Zahlen nichts sagen. Also da gibt es eine Veränderung auch zu anderen Möglichkeiten. Also es gibt ja auch Chatberatung. Kinder und Jugendliche sind auf jeden Fall auf dem Weg, KI und Chatbot zu nutzen. Was aber klar ist, ist, dass dieses Kinder- und Jugendtelefon genutzt wird, einfach auch um zu gucken, ist da wirklich jemand da, der mir weiterhilft. Also so alternative Kontaktversuche. Das heißt, da hat man so eine andere Prozentzahl, 30-35% sind wirklich Beratungsgespräche. Und dann gibt es eben auch das Testen für Pizza verkaufen und ob wir Pizza liefern, solche Sachen. Oder es gibt Leute, die legen direkt auf und rufen dann vielleicht woanders nochmal an, was man nicht weiß. Also es ist so ein Probieren, kann ich das wirklich auch nutzen und dem Vertrauen, dass da was ist. Und das zeigt sich eben auch. Wie viel mehr das in der Zeit geworden ist oder weniger, dazu habe ich gerade gar keine Zahl.
4: Und wie unterscheidet sich so ein Beratungsgespräch zwischen Kindern und Jugendlichen und Eltern?
3: Das ist eine gute Frage. Ich denke, dass es bei beiden darum geht, dass sie sich nachher nicht schlechter fühlen als vorher. Das ist zum Beispiel so ein Ziel. Naja, es ist ja oft so, dass vielleicht Eltern auch oft gesagt bekommen oder fühlen oder glauben, sie würden gesagt bekommen, was sie machen, ist nicht gut oder sind selbst in dieser Meinung über sich. Und da ist vielleicht der Punkt, der wirklich scheint, ist bei Eltern zu sagen, es ist völlig normal, in unsicheren Zeiten unsicher zu sein und eben sich auch Hilfe zu holen. Bei Kindern und Jugendlichen, glaube ich, ist es total wichtig, sehr viel schneller auf die Sprache, auf die Fragen einzugehen. Also man muss schnell sein, also reaktionsschnell oft und viel an Wahrnehmung nur am Telefon haben, wie die Situation des Kindes oder der Jugendlichen ist. Das kriegt man von Eltern mehr erzählt als von Kindern. Also bei Kindern und Jugendlichen, glaube ich, muss man eher auch mal nachfragen, wie direkt die Situation eigentlich ist, wie konkret. Was hast du für eine Idee?
2: Gar nicht so einfache Frage, aber ich hatte gesagt, mit Eltern kann man erstmal grundsätzlich intellektueller arbeiten. Also man kann mehr mit Gedankengängen arbeiten, wenn ich das so sagen kann. Und man muss auch kein Vertrauen dafür schaffen, weil die sind schon, also natürlich muss man immer Vertrauen schaffen in eine Beratungssituation, das ist klar. Aber bei Kindern und Jugendlichen ist es ja natürlich erstmal eine größere Hürde, weil bis man da wirklich in einem Flow kommt mit denen. Bei Eltern ist es eher so, die rufen schon an und die sind lösungsorientiert, die wollen schon ganz klar von uns wissen, was habe ich in dieser konkreten Situation zu machen. Also sie sind halt, kommen schon mit der Einstellung, dass sie Lösungsvorschläge wollen und haben wollen. Bei Kindern und Jugendlichen kommt es gar nicht so oft, so selten vor, dass sie auch gar nicht genau wissen, wieso sie anrufen. Sondern sie spüren eine Belastung, sie spüren gerade das Bedürfnis, dass sie gerade einfach gehört und gesehen werden wollen in ihrem Problem. Und da ist es auch gar nicht so einfache Herausforderung, dass man auch erstmal herausfindet, was das Beratungsanliegen ist mit dem Anruf, mit der anrufenden Person. Und dementsprechend, man muss auch viel tatsächlich viel mehr interpretieren als beim Elterntelefon. Also, weil eine weniger direkte Sprache vorliegt. Die sprechen auch indirekter. Manchmal muss man die Informationen rausziehen aus denen, sag ich mal. Und würde mich erstmal mit dieser Antwort begnügen. Gibt es bestimmt aber klare Unterschiede, die man aber irgendwie gerade nicht greifen kann. Ne?
3: Also auf jeden Fall brauchen Kinder und Jugendliche mehr Sprache als Übersetzung. Also das, was man hört, dass man es übersetzt, wieder zurückgibt und sich eine Rückmeldung holt, ob man sich richtig verstanden hat. Und das, finde ich, ist so spannend am Kinder- und Jugendtelefon. Also das auch, was man hört, zu durchdringen oder irgendwie zu begreifen und das mit eigenen Worten ihnen zu geben, um da eine Übereinstimmung oder zumindest eine Abstimmung zu finden, ob wir über das Gleiche reden.
2: Vielleicht ist es wichtig noch zu erwähnen, dass das, was wir sagen, ist auch nur eine subjektive Einschätzung und soll jetzt nicht den ganzen Verein oder die ganze Organisation widerspiegeln. Ich glaube, jeder Beraterin hat seine eigene Sichtweise und Erfahrung. Aber genau darauf würde ich gerne hinweisen, dass das jetzt nicht die objektive Realität ist, über die wir reden.
5: Ja, auf jeden Fall, auf jeden Fall. Vielleicht noch eine Frage. Wir haben jetzt viele vielleicht Schwierigkeiten bzw. schwierige Hindernisse im Kinder- und Jugendtelefon herauskristallisieren können. Wie sieht es dann an mit der Beratung von den Eltern aus? Gibt es da irgendwelche schwierigeren Hürden, die man bei der Beratung hat?
3: Also wenn ich mich jetzt an einige Beispiele erinnere von Eltern, die wirklich zum Beispiel Sorge hatten mit einem 15-jährigen Sohn, der sehr aggressiv war, da sie im Gespräch zu halten und eben zu gucken, also es ist ja auch bei einigen eine Scham da, darüber zu sprechen, selbst wenn es anonym ist, aber dann dabei zu bleiben und zu sagen, es ist okay, dass wir darüber sprechen, also eigentlich was sonst. Und dann auch Mut zu machen, einzelne Schritte zu überlegen, zusammen zu überlegen, ohne dass man von vornherein irgendwie sagen könnte oder müsste, ihr müsst das oder das oder das machen, sondern die Aufmerksamkeit zu finden, dass es passend ist für die Eltern, was sie tun können. Also das ist eigentlich bei beiden Gruppen das Wichtigste, sie in eine Art Selbstwirksamkeit wieder zu bringen. Aber da den Eltern Mut zuzusprechen, den nächsten kleinen Schritt zu machen und dann auch wieder anzurufen. Sie sehen mehr die Komplexität von den Fragen, die sie haben. Und da dabei zu bleiben, ich denke, das ist so ein Punkt, der wichtig ist.
2: Ich kann da vielleicht ergänzen, auch wenn ich, wie gesagt, nicht sehr viel Erfahrung am Elterntelefon habe. Wie gesagt, die meisten rufen mit einer lösungsorientierten Ansicht an. Und dieser Erwartung zu entsprechen, ist, glaube ich, die größte Herausforderung, würde ich sagen. Also erstens, manchmal ist es nicht immer richtig lösungsorientiert zu denken. Ja, manchmal, ne, das ist auch so eine Beratungssache, aber dass man irgendwie sich auch unter Druck gesetzt fühlt, dass man jetzt eine Lösung finden muss, ich finde, das ist schon eine sehr schwierige Beratungssituation, weil meine besten Beratungsgespräche sind die, wo ich nicht darüber nachdenken muss, dass ich gerade einen Anspruch gerecht werden muss oder gerade eine Lösung finden muss, sondern wo ich rein intuitiv in meinem Flow bin mit meinem Gegenüber. Und bei Eltern hat man das automatisch, vor allem weil es schon erwachsene Personen sind meistens, fühlt man viel mehr Druck. Und das muss man einfach sagen, dass das einfach allgemein etwas in dieser Hinsicht anspruchsvoller ist.
4: Wenn ein Zuhörer oder eine Zuhörerin da draußen jetzt sagt, Mensch, das klingt nach einem Ehrenamt für mich, wo kann sich die Person dann melden? Und wie geht das dann vonstatten, um Berater, Beraterin zu werden?
3: Herzlich willkommen, sage ich da. Wir freuen uns wirklich über Menschen, die beraten wollen. Und sie melden sich beim Kinderschutzbund. Und ist es okay, wenn ich jetzt auch wirklich gleich meine Telefonnummer durchsage? Genau. Am besten ist es, sich bei mir zu melden unter der 0151 57 66 5545. Man findet es auch auf der Internetseite des Kinderschutzbundes Greifswald, wenn man nochmal nachschauen will. Und dann gibt es die Möglichkeit, an Infotreffen teilzunehmen. Die machen wir 6-mal im Jahr. Und der nächste Infotreff ist am 7.5. um 17 Uhr in der Gorkistraße 1 in Greifswald beim Kinderschutzbund. Und da informieren wir darüber, wie geht die Vorbereitung auf dieses Ehrenamt, wie sieht die Ausbildung aus und wie ist es dann auch ehrenamtlich am Telefon zu informieren. Und da sind dann meistens auch Berater dabei, dass es direkt aus erster Hand kommt, was man da für Informationen kriegt.
5: Vielleicht eine Frage, die ich gerade habe, ist, wie unterscheiden sich die Beraterinnen vom Kinder- und Jugendtelefon und vom Elterntelefon? Werden die unterschiedlich ausgebildet oder haben die jeweils irgendwelche Unterschiede?
3: Es gibt Themen, die grundsätzlich gleich sind und dabei geht es um Dynamiken in Familien, die wir uns angucken. Also und dann jeweils aus unterschiedlicher Perspektive natürlich. Aber es ist, sag mal, ein Beispiel, was wir uns angucken, ist, wie geht das eigentlich mit Anpassung und die eigene Integrität schützen. Und da gucken wir natürlich, wie können Eltern ihre Kinder dabei unterstützen, weil meistens wollen ja Eltern, dass die Kinder so machen, wie die Eltern wollen. Aber es geht eben auch darum, wie kann Eltern Kinder und Jugendliche unterstützen, das eigene Selbst zu schützen und zu stärken. Und für Kinder und Jugendliche ist es ja oft so, sie zu unterstützen, dass sie ihren eigenen Weg finden und das ernst nehmen können, was für sie wichtig ist, ohne andere dabei zu schädigen, würde ich mal sagen. Also das heißt, so gucken wir es uns von beiden Seiten an. Dann gibt es natürlich spezifische Sachen für das Kinder- und Jugendtelefon an Themen. Da geht es um Sexualität, also dass wir uns die Themen angucken, warum rufen Kinder und Jugendliche an und da eben adäquat drauf zu antworten. Das ist beim Elterntelefon nicht vordergründig. In der Ausbildung ist es so, dass sie laut Richtlinien von Nummer gegen Kummer auch 20 Stunden länger geht. Das hängt vor allen Dingen damit zusammen, die unterschiedliche Ausgangslage mehr zu sehen. Also weil es in diesem Sinne schon schwieriger ist, mit Eltern zusammenzuarbeiten, weil sie, glaube ich, wirklich, was ich schon gesagt habe, weil man das entwickeln muss im Gespräch, dass Eltern sich nicht schlechter fühlen nach so einem Gespräch, weil die schon so denken, oh, ich habe das falsch gemacht, sondern diese Ermutigung für Eltern, das ist ein wichtiger Punkt in der Ausbildung, den man nochmal genauer gucken muss.
4: Und welche Kompetenzen sind so besonders wichtig, wenn ich jetzt sage, ich entscheide mich für so eine Ausbildung? Was sollte ich vielleicht vorab schon mitbringen?
2: Also man muss gar nichts mitbringen eigentlich, also oder grundsätzlich außer die Offenheit dafür, dass man ja sich darauf einlässt. Und es gibt ja den Ausbildungskurs, um genau diese Unsicherheit einerseits wegzunehmen. Diese Unsicherheit hat eigentlich so gut wie jede auszubildende Person, die Berater wird. Und andererseits ist dieser Kurs ja auch da, um genau diese Kompetenzen zu erlernen. Das heißt, Voraussetzungen gibt es keine. Alle Altersgruppen sind willkommen. Ja.
1: Mindestalter 18 Jahre.
2: Ah ja, Mindestalter 18 Jahre. Gut, dass du das erwähnt hast. Genau. Ansonsten sind da keine Vorkenntnisse nötig. Also und die sind auch, das sage ich auch als jemand, der diesen Ausbildungskurs durchgemacht hat, die sind wirklich nicht nötig. Also einfach nur offen sein und Bock drauf haben.
4: Und wie werden Ehrenamtliche auf schwierige oder emotional belastende Gespräche auch vorbereitet?
3: Also das Entscheidende ist zu reflektieren im eigenen Leben, wie ich mit schwierigen Situationen umgegangen bin oder zu merken, was in meinem eigenen Leben auch schwierig war und bereit zu sein, darüber zu reflektieren, auch über den Umgang damit. Das ist eine wesentliche Voraussetzung, um selber die Gefühle zu merken und anzufangen zu gucken, wie bin ich damit umgegangen. Und dadurch entwickelt sich so eine Fähigkeit, also auch bei den anderen nochmal Gefühle eher wahrzunehmen und vor allen Dingen das Vertrauen und die Möglichkeiten, also das Vertrauen zu entwickeln und die Möglichkeiten sehen, dass es immer Entlastungsgespräche geben kann und eine Unterstützung von Seiten des Kinderschutzbundes. Und dass es Supervision gibt, wenn es belastende Gespräche gibt. Ansonsten gucken wir uns natürlich an, wie reagiere ich, wenn ich einen Anruf bekomme, wo ich merke, dass es nicht um eine Beratung geht, sondern um sexuelle Belästigung. Dass ich dann, wenn ich das merke, auch Nein sagen kann, den Telefonhörer auflege und eben merke, dass es, wie es mich erschüttert oder was es mit mir macht, darüber fähig zu werden, zu sprechen, das ist die Vorbereitung. Also ein Hauptpunkt.
2: Vielleicht kann man auch noch sagen, dass also Beratung ist ein Learning by Doing Prozess. Das heißt, auch nach der Ausbildung beginnt dann die eigentliche Arbeit, um dann mit belastenden Situationen dann wirklich in einer realen Beratungssituation umzugehen. Man wird in der Ausbildung aber, man hat eine vertraute Gruppe, die ist in der Regel auch relativ klein. Also ich denke nicht, dass sie jetzt mehr als 10 Personen umfassen wird in der Regel. Und da übt man ständig miteinander und simuliert Fälle und spricht darüber und tauscht sich aus. Das einerseits nimmt Unsicherheit weg und andererseits einfach das Wissen, wie man strukturiert an so einer schwierigen Beratungssituation rangehen könnte, ist alleine auch schon eine Entlastung. Also wenn man weiß, gleich wird es Chaos geben. Es ist anders, als wenn man es nicht weiß und dann einfach diesen Chaos erlebt, sage ich mal so. Und dementsprechend wird man eigentlich relativ gut darauf vorbereitet, aber so wie bei jeder Beratung kommt es dann auf die Praxis an. Und die muss man, da muss man einfach durch. Und die ersten Beratungsgespräche werden etwas schwieriger, denke ich mal, besonders die dann, wo man sich ein bisschen verloren fühlt im Beratungsgespräch. Aber jede dieser Erfahrungen wird dann einfach nur ein Baustein, als Baustein dienen für eine noch bessere Kompetenz.

0: Und eine noch wichtige Information zur Entlastung: Man ist nicht gezwungen, eine Beratung durchzuführen, wenn man merkt, das Thema geht einem zu nah oder es ist einfach zu emotional. Man sieht sich gerade einfach nicht in der Lage, wieso auch immer. Kann man einfach ganz professionell das Gespräch beenden und anrufende Personen darum bitten, nochmal anzurufen, dann wird halt eine andere beratende Person rangehen. Da es ja bundesweit ist, ziemlich unwahrscheinlich, dass man selber nochmal rankommt. Aber genau. Also diese Option gibt es immer. Man ist nicht gezwungen, das Gespräch fortzuführen, wenn man merkt, es ist gerade zu viel.
1: Also, wir haben ja jetzt, glaube ich, durch unsere wundervolle Konversation rauskristallisieren können, dass die Angebote vom Eltern- und Kinder- und Jugendtelefon definitiv benutzt werden und das auch sehr viel. Aus eurer Perspektive reichen die Angebote und die Zeiten, die das Notfalltelefon oder die Nummer gegen Kummer hat, aus? Oder wäre es besser, vielleicht noch ein bisschen zu expandieren und mehrere Angebote anzubieten? Vielleicht spezifische Telefone für sehr emotional geladene Themen über Tod, Trauer, sexualisierte Gewalt etc.
2: Ich würde es nicht trennen. Ich würde dieses allgemeine Angebot, also so von der Zeit her, denke ich, ist es schon gut. Der Punkt ist, denke ich, dass wir in Greifswald gerne mehr beraten würden auch und da mehr Zeit nutzen. Also in Greifswald sind wir dabei montags bis freitags, 14 bis 20 Uhr fürs Kinder- und Jugendtelefon. Also können den Sonnabend zum Beispiel gar nicht besetzen. Und beim Elterntelefon sind wir dabei zurzeit von 9 bis 11 täglich, zusätzlich dann noch dienstags und donnerstags von 17 bis 19 Uhr. Und da könnten wir einfach noch Hilfe gebrauchen. Und dann ist es auch möglich, die Zeiten zu erweitern, weil die von Nummer gegen Kummer angeboten werden. Ich glaube, wenn wir gucken, wo es weitergehen müsste, wäre es Chatberatung, solche Sachen. Ja. Also auch den anderen Medienbedürfnissen von Kindern und Jugendlichen entgegenzukommen.
0: Also kann auch nochmal klar sagen, ja, wir brauchen auf jeden Fall viel mehr beratende Personen, dass also jeder, der sich irgendwie angesprochen fühlt, zumindest versuchen, weil der Bedarf ist da und der Bedarf ist auch riesig bundesweit. Und zu deiner Frage, ob man eigentlich noch mehr Beratungsangebote an sich anbieten müsste, ich finde, das ist eigentlich ein staatlicher Auftrag, das ist eine staatliche Aufgabe. Ich meine, was gibt es denn Wichtigeres als das Wohlergehen des Menschen, jedes einzelnen Bürger hier? Und da kann man nie genug machen. Nie. Also, und wenn man will, dann kann man so viel machen. Und viel mehr als nur eine Telefonnummer, die natürlich großartig ist, dass sie da ist, ne? Aber genug auf gar keinen Fall. Genug ist noch lange nicht.
3: Wenn ihr einen Wunsch für die Zukunft frei hättet, was wäre das?
2: In Bezug auf das Telefon?
3: Ja.
1: Eure Zukunft, ich meine, wenn ihr das gerne sagen wollt, gerne, aber.
2: Also ich wünsche mir wirklich, dass beide Nummern auch wirklich noch weiter bekannt werden, also vom Elterntelefon und Kinder- und Jugendtelefon, weil meine Erfahrung ist einfach, dass es so hilfreich sein kann. Also das Reden darüber kann das Leben drehen, irgendwie guten Sinne, den nächsten Schritt zu machen. Also die Information an Kinder und Jugendliche über die Nummer, und deswegen sage ich sie auch, das ist die 116111 und für die Eltern ist es die 0800 111 0550. Also die Information, dass die wirklich weitergeht und Kinder und Jugendliche oder Eltern sich trauen, da anzurufen.
0: Mein Wunsch wäre ein ziemlich ähnlicher, dass man weiß hier in Deutschland, dass es eine Nummer gibt, die mich auffängt und dass dieser Gedanke einfach präsenter wird und eine Beratungssituation erschaffen wird, wo sowohl seitens der Organisation des Vereins Nummer gegen Kummer viel mehr Möglichkeiten irgendwie angeboten werden, mehr Berater tätig werden, eine noch bessere Ausbildung stattfindet, man sich noch bekannter macht einerseits und andererseits, dass die anrufenden Personen oder die betroffenen Personen viel mehr Vertrauen in dieser Nummer spüren und gar nicht so lange nachdenken müssen, ob ich da anrufe. Also das wäre schon ein schöner Zustand, den man erreichen könnte.
3: Gibt es noch irgendwas, das Sie unseren ZuhörerInnen mitteilen wollt, was noch keinen Platz gefunden hat?
0: Ich hätte tatsächlich eine Sache, nämlich für alle, die darüber jetzt vielleicht nachdenken, ob sie diesen Schritt wagen, die Beraterausbildung zu machen. Ich finde, der größte Mehrwert ist, dass man über sich selbst mehr lernt, tatsächlich. Und sowohl im Ausbildungskurs findet das statt, dadurch, dass man sich mit verschiedenen Themen beschäftigt, ne? Angst, Mobbing, Sexualität, Probleme in der Familie, Familiendynamiken, einfach verschiedene psychosoziale Themen, die angesprochen werden. Das sind nicht nur Themen, die sich auf die Beratungssituation beziehen, sondern sie beziehen sich ja auf das Leben. Und deshalb gibt

0: gibt es ja diese Beratungssituation, weil es dieses Leben gibt mit diesen Herausforderungen. Und ich finde, natürlich hat so eine Tätigkeit und so eine Ausbildung den Vorteil, dass man natürlich ein Zeugnis, in seinem Zeugnis nachweisen kann, ja, ich bin zertifizierter Berater, habe eine Urkunde dazu. Würden sich auch innovativere Unternehmen bestimmt darüber freuen, weil Kommunikationsskills immer wichtiger werden und anerkannt werden. Sage ich übrigens als zertifizierter Jobcoach, ja. Also das lohnt sich für euch. Und andererseits, also genau, das gibt, wie gesagt, diesen formellen Vorteil, aber den persönlichen Mehrwert, den größten Mehrwert, den ich spüre, ist, dass ich mehr über das Leben lerne, über mich selbst lerne und eine gewisse Sinnhaftigkeit darin gefunden habe, anderen Menschen zu helfen. Also das ist einfach ein echt wunderschöner Kontrast im Alltag, wenn man seinen normalen Alltag hat, so wie er ist, aber weiß, okay, ich habe gestern einer Person geholfen, die in einer echt schwierigen Situation war. Das ist eine kleine Sache, aber die macht psychisch in unserem Wohlbefinden viel aus, finde ich. Und deshalb also würde ich sehr gerne betonen, dass der Vorteil besonders in einem selbst liegt. Also, dass man selbst davon profitiert, dass man selbst sich einfach erfüllter fühlt nach so einer Beratung. Ja.
1: Gibt es noch was hinzuzufügen?
2: Ich glaube nicht. Ich bin selber ganz froh gerade, das zu hören. Ich denke, es war wirklich ein wichtiger Punkt, ja. Ich hatte natürlich was im Kopf, aber das hängt damit zusammen, weil ich habe hier bei euch gesehen, als ich reingekommen bin hier bei euch zum Radio-Plakat, da war Ehrenamt und Demokratie. Und in die Richtung ging mein Gedanke. Ich denke, es hat auch diese Dimension, im Ehrenamt zu arbeiten, dann als Berater. Und dieses Ehrenamt ist was, was Menschen zusammenbringt und Verbundenheit auch schaffen kann. Und das ist ja ein Punkt für Demokratie.
3: Ja. Dann vielen lieben Dank, dass ihr euch heute die Zeit genommen habt, zu uns ins Studio zu kommen. Bin sehr froh, mehr über das Elterntelefon, aber auch über das Kinder- und Jugendtelefon erfahren zu haben. Und ich denke, unseren ZuhörerInnen da draußen an den Empfangsgeräten geht es da ganz genauso. Und damit verabschieden wir uns von dieser Episode von Greifswalder Stadtgespräche. Darüber spricht Greifswald. Und wir hören uns beim nächsten Mal wieder. Tschüss!
1: Tschüss!
0: Tschüss!
2: Tschüss!

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0: Am Donnerstag gibt der Sommer schon mal einen Vorgeschmack auf das, was noch kommt. Bei nur wenigen Wolken scheint vielerorts die Sonne und Regen ist kein Thema. Temperaturen steigen auf 29 bis 32 Grad und an der Küste wird eine Temperatur von 24 bis 28 Grad erwartet. Dazu weht ein schwacher bis mäßiger Nordwest- bis Nordwind, also vielleicht nicht die besten Frisuren-Garantie. In der Nacht zum Freitag bleibt der Himmel klar und die Temperaturen gehen auf 16 bis 12 Grad zurück. Direkt an der See auf 19 bis 16 Grad. Es weht nur schwacher Wind. Der Freitag bringt dann noch mehr Sommer. Bei durchgehendem Sonnenschein und trockenem Wetter werden 32 bis 35 Grad erreicht. An der See sorgt auflandiger Wind für etwas angenehmere 26 bis 30 Grad. Der Wind weht meist nur schwach aus östlichen Richtungen. Auch die Nacht zum Samstag verläuft wolkenlos und niederschlagsfrei. Temperaturen sinken lediglich auf 22 bis 16 Grad. Der Südostwind bleibt schwach. Am Samstag läuft der Sommer schließlich zur Höchstform auf. Viel Sonnenschein und trockenes Wetter sorgen für einen weiteren Bilderbuchtag. Erst am Abend gibt es in Westmecklenburg eine geringe Schauer- und Gewitterneigung. Mit 35 bis 38 Grad wird es sehr heiß, an der Küste werden 28 bis 34 Grad erwartet. Der Wind weht schwach aus südlichen Richtungen und hat gegen die Hitze kaum etwas entgegenzusetzen. In der Nacht zum Sonntag bleibt es bei nur wenigen Wolken weitgehend niederschlagsfrei und die Temperaturen gehen auf 22 bis 18 Grad zurück. Es weht ein schwacher Wind. Wenn ihr mich fragt, passt die Nacht eher zum Ventilator als zur Bettdecke. 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

Umweltdetektive im Müritz-Nationalpark ermitteln wieder. Jugend Waldheim Steinmühle lädt Kinder zu abwechslungsreichem Ferienprogramm ein. Die Umweltdetektive sind wieder im Einsatz. Auch in diesem Jahr möchte der Müritz-Nationalpark zu seiner beliebten Ferienwoche einladen. Vom 13. bis 17. Juli heißt es im Jugendwaldheim Steinmühle ab in die Natur. Mit einem vielfältigen Programm dürfen Teilnehmende im Alter zwischen 10 und 14 Jahren auf praktische Weise und vor allem mit viel Spaß die Lebensräume Wald, Moor und Wasser näher kennenlernen. Dabei soll auch das Jahresthema des Nationalparks naturbelebt in den Fokus gerückt werden. Was passiert eigentlich, wenn man die Natur einfach mal Natur sein lässt? Wie kann ich Naturschutz ganz praktisch in meinen Alltag integrieren? Warum ist der Schutz unserer Umwelt überhaupt so wichtig? Diesen und weiteren Fragen soll auf den Grund gegangen werden. Los geht es immer morgens um 8 Uhr. Von Montag bis Mittwoch endet der Tag um 16 Uhr. In der Nacht von Donnerstag auf Freitag wird im Jugendwaldheim übernachtet. Die Kosten pro Kind belaufen sich auf 62 Euro für die gesamte Woche. In den Preisen sind die Verpflegung und eine Materialpauschale sowie die Kanubenutzung enthalten. Die Kinder können auf Moor- und Waldexkursionen, beim Kanufahren und Naturbasteln, beim Zubereiten ihrer eigenen Mahlzeiten und während weiterer vielfältiger Workshops ein tieferes Verständnis für unsere Natur und Umwelt entwickeln. Am letzten Abend dürfen im Dämmerwald die Ohren gespitzt werden. Die Nacht klingt mit Lagerfeuergeschichten aus. Am Freitagmorgen werden frische Brötchen gebacken. Am Vormittag wird aufgeräumt und ein Rückblick auf die Woche geworfen. Um 11 Uhr verabschieden die Mitarbeiterinnen und Mitarbeiter des Jugendwaldheims alle Kinder ins Wochenende. Anmeldungen sind bis zum 3. Juli direkt im Jugendwaldheim unter jugendwaldheim@npa-müritz.mvnet.de möglich. Die Teilnehmerzahl ist begrenzt.

Am Donnerstag gibt der Sommer schon mal einen Vorgeschmack auf das, was noch kommt. Bei nur wenigen Wolken scheint vielerorts die Sonne und Regen ist kein Thema. Temperaturen steigen auf 29 bis 32 Grad und an der Küste wird eine Temperatur von 24 bis 28 Grad erwartet. Dazu weht ein schwacher bis mäßiger Nordwest- bis Nordwind, also vielleicht nicht die besten Frisuren-Garantie. In der Nacht zum Freitag bleibt der Himmel klar und die Temperaturen gehen auf 16 bis 12 Grad zurück. Direkt an der See auf 19 bis 16 Grad. Es weht nur schwacher Wind. Der Freitag bringt dann noch mehr Sommer. Bei durchgehendem Sonnenschein und trockenem Wetter werden 32 bis 35 Grad erreicht. An der See sorgt auflandiger Wind für etwas angenehmere 26 bis 30 Grad. Der Wind weht meist nur schwach aus östlichen Richtungen. Auch die Nacht zum Samstag verläuft wolkenlos und niederschlagsfrei. Temperaturen sinken lediglich auf 22 bis 16 Grad. Der Südostwind bleibt schwach. Am Samstag läuft der Sommer schließlich zur Höchstform auf. Viel Sonnenschein und trockenes Wetter sorgen für einen weiteren Bilderbuchtag. Erst am Abend gibt es in Westmecklenburg eine geringe Schauer- und Gewitterneigung. Mit 35 bis 38 Grad wird es sehr heiß. An der Küste werden 28 bis 34 Grad erwartet. Der Wind weht schwach aus südlichen Richtungen und hat gegen die Hitze kaum etwas entgegenzusetzen. In der Nacht zum Sonntag bleibt es bei nur wenigen Wolken weitgehend niederschlagsfrei und die Temperaturen gehen auf 22 bis 18 Grad zurück. Es weht ein schwacher Wind. Wenn ihr mich fragt, passt die Nacht eher zum Ventilator als zur Bettdecke. 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

gleichzeitig an Weihnachten denken. Zum Weberglockenmarkt, der am 24. November beginnt, sucht das Veranstaltungszentrum Neubrandenburg noch eine stattliche Nordmann-Tanne. Und die könnte auf einem Grundstück in der Stadt Neubrandenburg stehen. Gesucht wird ein Baum mit rund 14 Meter Höhe, gesund und standfest. Wer eine passende Tanne hat, kann sie für den Weberglockenmarkt zur Verfügung stellen und sollte sich bis Ende August melden, damit auch noch genug Zeit für die Vorabprüfung bleibt. Anfragen gehen bitte direkt an stadtfeste@vznb.de. Wer einen Baum anbietet, muss sich um nichts mehr kümmern. Fällung und Transport organisiert das Veranstaltungszentrum vollständig. Vorab schauen sich die Fachleute den Standort an und prüfen, ob eine Fällung logistisch überhaupt machbar ist. Das Veranstaltungszentrum freut sich über jeden Hinweis an stadtfeste@vznb.de.

0: Am Donnerstag gibt der Sommer schon mal einen Vorgeschmack auf das, was noch kommt. Bei nur wenigen Wolken scheint vielerorts die Sonne und Regen ist kein Thema. Temperaturen steigen auf 29 bis 32 Grad und an der Küste wird eine Temperatur von 24 bis 28 Grad erwartet. Dazu weht ein schwacher bis mäßiger Nordwest- bis Nordwind, also vielleicht nicht die besten Frisuren-Garantie. In der Nacht zum Freitag bleibt der Himmel klar und die Temperaturen gehen auf 16 bis 12 Grad zurück. Direkt an der See auf 19 bis 16 Grad. Es weht nur schwacher Wind. Der Freitag bringt dann noch mehr Sommer. Bei durchgehendem Sonnenschein und trockenem Wetter werden 32 bis 35 Grad erreicht. An der See sorgt auflandiger Wind für etwas angenehmere 26 bis 30 Grad. Der Wind weht meist nur schwach aus östlichen Richtungen. Auch die Nacht zum Samstag verläuft wolkenlos und niederschlagsfrei. Temperaturen sinken lediglich auf 22 bis 16 Grad. Der Südostwind bleibt schwach. Am Samstag läuft der Sommer schließlich zur Höchstform auf. Viel Sonnenschein und trockenes Wetter sorgen für einen weiteren Bilderbuchtag. Erst am Abend gibt es in Westmecklenburg eine geringe Schauer- und Gewitterneigung. Mit 35 bis 38 Grad wird es sehr heiß, an der Küste werden 28 bis 34 Grad erwartet. Der Wind weht schwach aus südlichen Richtungen und hat gegen die Hitze kaum etwas entgegenzusetzen. In der Nacht zum Sonntag bleibt es bei nur wenigen Wolken weitgehend niederschlagsfrei und die Temperaturen gehen auf 22 bis 18 Grad zurück. Es weht ein schwacher Wind. Wenn ihr mich fragt, passt die Nacht eher zum Ventilator als zur Bettdecke. 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

Ausschreibung für den Ehrenpreis des Heimatverbandes Mecklenburg-Vorpommern 2026. Der Heimatverband Mecklenburg-Vorpommern e.V. verleiht den Ehrenpreis für Engagierte der Heimatpflege. Es wird an Personen, Initiativen, Vereine oder andere vergeben, die sich in herausragender und vorbildlicher Weise um die Heimat- und Traditionspflege des Landes Mecklenburg-Vorpommern verdient gemacht haben. Es werden 3 Preise in folgenden Kategorien vergeben. Ein Preis Jugend, ein Preis an Körperschaften, Vereinigungen und Vereine und 2 Preise an Einzelpersonen. 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Der Ehrenpreis wird dann auf der Jahreshauptversammlung überreicht. Vorschläge für den Ehrenpreis müssen bis zum 16. 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Die E-Mail-Adresse lautet Geschäftsstelle mit AI geschrieben @heimatverband-mv.de. Da gibt es auch Informationen über das richtige Format.

0: Am Donnerstag gibt der Sommer schon mal einen Vorgeschmack auf das, was noch kommt. Bei nur wenigen Wolken scheint vielerorts die Sonne und Regen ist kein Thema. Temperaturen steigen auf 29 bis 32 Grad und an der Küste wird eine Temperatur von 24 bis 28 Grad erwartet. Dazu weht ein schwacher bis mäßiger Nordwest- bis Nordwind, also vielleicht nicht die besten Frisuren-Garantie. In der Nacht zum Freitag bleibt der Himmel klar und die Temperaturen gehen auf 16 bis 12 Grad zurück. Direkt an der See auf 19 bis 16 Grad. Es weht nur schwacher Wind. Der Freitag bringt dann noch mehr Sommer. Bei durchgehendem Sonnenschein und trockenem Wetter werden 32 bis 35 Grad erreicht. An der See sorgt auflandiger Wind für etwas angenehmere 26 bis 30 Grad. Der Wind weht meist nur schwach aus östlichen Richtungen. Auch die Nacht zum Samstag verläuft wolkenlos und niederschlagsfrei. Temperatur sinken lediglich auf 22 bis 16 Grad. Der Südostwind bleibt schwach. Am Samstag läuft der Sommer schließlich zur Höchstform auf. Viel Sonnenschein und trockenes Wetter sorgen für einen weiteren Bilderbuchtag. Erst am Abend gibt es in Westmecklenburg eine geringe Schauer- und Gewitterneigung. Mit 35 bis 38 Grad wird es sehr heiß. An der Küste werden 28 bis 34 Grad erwartet. Der Wind weht schwach aus südlichen Richtungen und hat gegen die Hitze kaum etwas entgegenzusetzen. In der Nacht zum Sonntag bleibt es bei nur wenigen Wolken weitgehend niederschlagsfrei und die Temperaturen gehen auf 22 bis 18 Grad zurück. Es weht ein schwacher Wind. Wenn ihr mich fragt, passt die Nacht eher zum Ventilator als zur Bettdecke. 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

Hier ist die Country Music Show aus dem Mediatop Studio Martin am Mikrofon, euer Mecklenburger Cowboy. Und es ist einfach nur heiß, heiß, heiß. Und darum gibt's heute auch Abkühlung. Versprochen, eine Stunde lang die beste Country-Musik hier aus eurem Mediatop-Studio Maltin. Und genau, Grüße habe ich natürlich auch. Oh, da muss ich euch nachher gleich was erzählen, was mir widerfahren ist von dem letzten Mal mit den Grüßen. Aber da kommen wir gleich dazu. Als erstes kommen die ersten drei deutschen Country-Hits. Jawohl.

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Das waren Tom Astor, Greyhound und Truckstop. So, jetzt ist es wieder soweit. Die Grußecke steht bevor. Mann, was konnte ich mir letzte Woche anhören? Habe ich doch unsere Frauen aus der Dart-Ecke oder aus der Dart-Gruppe verschluckt und vergessen. Also, entschuldigen Sie, meine Damen, und jetzt werde ich Sie persönlich vorstellen. Wir haben natürlich auch zwei Frauen bei uns in der Dart-Gruppe. Das ist so ein Verena Suhr, die immer gute Laune mitbringt, und Susi Hase. Das ist übrigens eine Angestellte aus dem Blumenladen Hofmann hier an der Steinstraße in Martin. Und sie hat Urlaub und sitzt jetzt bestimmt in ihrem Whirlpool im Garten und genießt die Zeit mit einem Eisbecher. Ja, so, also der Gruß ging raus an euch, an Verena und an Susi. Euch werde ich natürlich jetzt oder habe ich jetzt extra gegrüßt. Und ich hoffe, ja, es gefällt euch dann jetzt auch. Was ist los in den kommenden Tagen? Das kann ich euch auch sagen. Wir haben Stadtfest in Maltin und die Fritz-Reuter-Spiele in Staffenhagen. Ja, warum die beiden Termine auf oder die beiden Veranstaltungen auf einen Termin fallen, weiß ich nicht. Manchmal ist es so, aber die Maltiner können ja auch mal nach Staffenhagen und die Staffenhagen nach Maltin. Das wäre doch was. Ja, die Städte, wir sind ja gleich, ne? Wir sind ja alles Freunde hier in der Mecklenburgischen Schweiz. Und ja, es gibt viel Musik, viel zu erleben, Rummel in Maltin und viel Kostüm und Aufwand in Staffenhagen und viel niederdeutsche Sprache. Also es wird ein ganz fantastisches Wochenende, das Wetter soll ja auch gut werden. Und wer mich live erleben möchte, kann das auch gerne tun. Am Freitag wird leider der Angelhaken in der Steinstraße geschlossen. Da gibt es eine kleine Feier. Am Samstag bin ich ab 20 Uhr circa in Gravelotte am Campingplatz, mache Musik. Sonntag bin ich morgens dann wieder zum Brunch in Warnemünde und nahm das auch auf den Reuterfestspielen zu erleben, der Mecklenburger Cowboy. Das werde ich alles nachher nochmal ein bisschen durchgeben. Immer langsam. Jetzt gibt es aber erstmal wieder ein bisschen zum Abkühlen. Schöne, deftige Country Music.

Hier ist das Mediatop Studio Martini. Hier am Mikrofon ist euer Mecklenburger Cowboy und die Sendung heißt Von der Peene bis nach Texas. Eine Stunde zum Abkühlen, die beste Country Music aus diesem Studio. Ja, was ist los bei uns in der Region? Unsere Städte Stammhagen, Martin feiern jeweils zwei ganz unterschiedliche Feste. Einmal in Martin ist das Stadtfest und in Stammhagen die Fritz-Reuter-Festspiele. Ja, also wer möchte, kann ja ein bisschen hin und her touren. Aber fahrt langsam und immer was zum Trinken bei, es soll verdammt heiß werden. Ja, wer den Mecklenburger Cowboy erleben will, kann das gerne tun. Am Freitag geht es los, da bin ich im Angelhaken in der Bahnhofstraße. Der muss leider schließen, diese kleine Eckkneipe. Schade, schade, schade. Es ist traurig um unseren Generalmajor Meinhard. Aber manchmal ist es eben so. Ist ja nicht so schlimm. Wir haben ja noch eine Kneipe, das ist ja das Malibu. Und da kann man ja auch ein Bierchen trinken gehen oder einen Cocktail schlürfen oder einen Kaffee oder. Dann bin ich weiter in Gravelotte auf dem Campingplatz, ehemalig Peter Pan, wenn euch das noch was sagt. Dort werde ich am Samstag um 20 Uhr sein, bisschen Musik, bisschen Disco, bisschen Tanz. Und Sonntag früh bin ich dann in Warnemünde zum Brunch. Und Sonntagnachmittag bin ich in Stammhagen bei den Reuter-Festspielen auch auf der Bühne. Also ich habe auch ein heißes Wochenende vor mir. Ja, das ist eben so. Gestern war ich in Gützkow in dem Wohnzentrum Peenetal. Das war auch eine sehr, sehr schöne Feier. Es war verdammt heiß, aber war trotzdem sehr, sehr schön. Ja, und das alles hier berichte ich aus dem Mediatop Studio Martin bei der Sendung Von der Peene bis nach Texas. Und jetzt geht's weiter zur Abkühlung. Schöne Country Music.

Bobby Bear war das eben, davor die Bellamy Brothers, Dolly Parton mit ihrem Superhit Jolene und den Anfang machte Johnny Cash. Und das alles hier aus dem Mediatope Studio Martin mit der Sendung von der Peene bis nach Texas. Am Mikrofon euer Mecklenburger Cowboy und es ist immer noch heiß. Und ich hoffe aber, ihr könnt euch so eine Stunde ein bisschen abkühlen mit meiner Musik und ihr bleibt noch dran. Ein bisschen Zeit haben wir ja noch, ja? Und ich mache auch gleich weiter, ich schnack jetzt.

So, das war unsere Folk-Rock-Runde. Das war eben Gillian Welch, davor Eddie Vedder, dann Ryan Adams, nicht Brian Adams, sondern Ryan Adams und Amy McDonald. Ja, mal ein bisschen was Außergewöhnliches, aber muss ja auch sein. Ich will euch ja schließlich auch mal hören lassen, wie groß diese Country-Musik, wie weit diese Facetten dieser Country-Musik sind. Und das gibt's hier alles bei mir, nur aus dem Mediatop Studio Machine bei der Sendung von der Peene bis nach Texas am Mikrofon, euer Mecklenburger Cowboy, der auch an diesem Wochenende sehr viel unterwegs ist. Ich kann es ja dann einmal jetzt noch sagen. Also Stadtfest ist in Malchin und die Fritz-Reuter-Spiele sind in Staffenhagen, das auf alle Fälle. Und ich bin am Freitag bin ich in der Bahnhofstraße im Angelhaken. Der wird leider geschlossen, da gibt es eine kleine Party. Dann bin ich am Samstag ab 20 Uhr so circa auf dem Campingplatz in Gravelotte, ehemalig Peter Pan. Sonntagfrüh bin ich dann im Hotel Belvedere in Warnemünde zum Brunch. Und Sonntagnachmittag bin ich dann auch bei den Fritz-Reuter-Spielen in Stammhagen auf der Bühne zu hören. Ja, und ja, so ist das eben halt als Bade, ist man immer unterwegs. Bisschen Zeit haben wir noch. Zum Abkühlen sozusagen. Das machen wir jetzt auch noch weiter mit schöner Country-Musik. Also bleibt noch dran. Hier ist die Sendung von der Peene bis nach Texas.

So, Freunde, das war's dann fast mit der Sendung. Einen besonderen Titel habe ich dann noch zum Ausklang, aber den verrate ich nicht, den müsst ihr euch dann noch anhören. Ich sage tschüss, kommt gut in das Wochenende, trinkt viel Wasser oder Saft oder sowas. Ja, es soll so fast um die 40 Grad werden. Vielleicht sehen wir uns ja irgendwo auf dem Stadtfest oder in Schopenhagen oder in Gravelotte oder. Es verabschiedet sich euer Mecklenburger Cowboy aus dem Mediatop Studio Mantin. Bis nächste Woche Donnerstag und keep it country, Freunde. Yeah.

0: 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Wer darf was sagen und wer muss vielleicht sogar etwas sagen? Diese Fragen beschäftigen längst nicht mehr nur Politiker oder Juristen, sondern ganz normale Menschen im Alltag. Den Nachbarn, der sich im Sportverein engagiert, der Lehrer, der Sozialkunde unterrichtet, die Mutter, die im Elternbeirat sitzt, den Rentner, der in der Kirchengemeinde aktiv ist. In Zeiten wachsender gesellschaftlicher Spaltung und zunehmendem Populismus wird das sogenannte Neutralitätsgebot immer häufiger als Druckmittel eingesetzt und verunsichert dabei viele, die sich schlicht für ein gutes Miteinander einsetzen wollen. Genau diesem Thema widmet die VHS Mecklenburgische Seenplatte am Dienstag, den 24. Juni ab 17 Uhr im Kino La Tücht in Neubrandenburg eine öffentliche Podiumsdiskussion. Und alle Interessierten sind herzlich eingeladen, kostenlos daran teilzunehmen. Zwei renommierte Expertinnen und Experten bringen Klarheit in ein Thema, das viele bewegt, aber kaum jemand wirklich durchschaut. Professorin Dr. Christine Krüger von der Hochschule Neubrandenburg hat in einer aktuellen Studie untersucht, wie das Neutralitätsgebot gezielt genutzt wird, um Menschen einzuschüchtern, die sich für demokratische Werte stark machen. Professor Dr. Friedhelm Hufen, emeritierter Professor für öffentliches Recht an der Universität Mainz und ehemaliges Mitglied des Verfassungsgerichtshofs Rheinland-Pfalz, erklärt anschließend verständlich und ohne juristisches Fachchinesisch, was hinter dem Neutralitätsgebot wirklich steckt, welche Rechte es schützt, aber auch welche Grenzen es hat. Nach den Vorträgen diskutieren beide bis 19.30 Uhr auf dem Podium, bevor alle Anwesenden beim offenen Netzwerken ins Gespräch kommen können. Die Veranstaltung findet in Kooperation mit der Landeszentrale für politische Bildung statt und ist daher kostenlos. Da die Plätze im Kino La Tücht begrenzt sind, wird um eine vorherige Anmeldung über die Website der Volkshochschule gebeten. Die Anmeldungen erfolgen unter www.vhs-mse.de. Podiumsdiskussion zum Thema Neutralitätsgebot am 24. Juni im Kino La Tücht in Neubrandenburg ab 17 Uhr. Der Eintritt ist frei.
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0: Am Donnerstag gibt der Sommer schon mal einen Vorgeschmack auf das, was noch kommt. Bei nur wenigen Wolken scheint vielerorts die Sonne und Regen ist kein Thema. Temperaturen steigen auf 29 bis 32 Grad und an der Küste wird eine Temperatur von 24 bis 28 Grad erwartet. Dazu weht ein schwacher bis mäßiger Nordwest- bis Nordwind, also vielleicht nicht die besten Frisuren-Garantie. In der Nacht zum Freitag bleibt der Himmel klar und die Temperaturen gehen auf 16 bis 12 Grad zurück. Direkt an der See auf 19 bis 16 Grad. Es weht nur schwacher Wind. Der Freitag bringt dann noch mehr Sommer. Bei durchgehendem Sonnenschein und trockenem Wetter werden 32 bis 35 Grad erreicht. An der See sorgt auf landiger Wind für etwas angenehmere 26 bis 30 Grad. Der Wind weht meist nur schwach aus östlichen Richtungen. Auch die Nacht zum Samstag verläuft wolkenlos und niederschlagsfrei. Temperatur sinken lediglich auf 22 bis 16 Grad. Der Südostwind bleibt schwach. Am Samstag läuft der Sommer schließlich zur Höchstform auf. Viel Sonnenschein und trockenes Wetter sorgen für einen weiteren Bilderbuchtag. Erst am Abend gibt es in Westmecklenburg eine geringe Schauer- und Gewitterneigung. Mit 35 bis 38 Grad wird es sehr heiß. An der Küste werden 28 bis 34 Grad erwartet. Der Wind weht schwach aus südlichen Richtungen und hat gegen die Hitze kaum etwas entgegenzusetzen. In der Nacht zum Sonntag bleibt es bei nur wenigen Wolken weitgehend niederschlagsfrei und die Temperaturen gehen auf 22 bis 18 Grad zurück. Es weht ein schwacher Wind. Wenn ihr mich fragt, passt die Nacht eher zum Ventilator als zur Bettdecke. 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

Hallo und ein herzliches Willkommen zur Musikbothek. Für all diejenigen, welche die Erstsendung am Donnerstag hören, heute ist der 25. Juni. Und der 25. Juni 2009 ist für viele Fans ein schwarzer Tag in der Geschichte der Popmusik. Es ist der Tag, an dem Michael Jackson, einer der größten Entertainer aller Zeiten, an einer Überdosis Narkosemittel starb. Viele wissen noch heute, wo sie waren, als sie vom Tod des Kings erfuhren. Unvergessen auch die Bilder der Trauerfeier, als sich die 11-jährige Tochter weinend an Tante Jeanette klammerte und ins Mikro weinte. Rihanna, unverkennbar das Opening heute, und ich überlasse es weiteren Künstlern, mit ihren Covern Michael zu ehren. Ich bin mir bewusst, dass eventuell eingefleischte Jackson-Fans heute etwas enttäuscht sein könnten. Aber vielleicht Hörer, die bisher nichts mit Michael am Hut hatten, aufhorchen werden. In diesem Sinne, los geht es mit der ersten Auswahl von Jackson-Cover.

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0: Seppel.
1: War das als wohl nicht ganz ernst gemeint, aber verdammt witzig gemacht, Black or White. Davor Thriller, Bad, Smooth Criminal und Wannabe Starling Something. Am 25. Juni 2009 ist Jackson für tot erklärt worden. 6 Jahre danach verdient der King of Pop für seine Erben weiter Millionen. Unglaublich, 6 Jahre nach seinem Tod ist Jackson laut Forbes der bestverdiente Musiker der Welt. 160 Millionen Dollar nahm er 2013 ein. In etwa 6 Jahren, so errechneten es Finanzexperten laut Daily Star, wird der King of Pop posthum unglaubliche 1 Milliarde Dollar verdient haben. Weiter geht es nun musikalisch mit Boys to Men.

chronologisch waren dies nun Will You Be There, You Are Not Alone, Billie Jean und Human Nature. Jackson war einer der einflussreichsten Musiker des 20. Jahrhunderts. Bereits als Kind stand er mit seinen Geschwistern auf der Bühne. Ihre größten Erfolge feierte die Familien-Soulband The Jackson 5 in den 70er Jahren. Seine Platte Thriller ist nach wie vor das meistverkaufte Album aller Zeiten. Auf in die nun schon letzte Runde für heute mit dem Titel The Lady in My Life.

Am heutigen Todestag von Michael Jackson werden Fans seine Grabstätte in Los Angeles wieder in ein Blumenmeer verwandeln oder sich im Netz das posthum veröffentlichte Album anhören. Ich sag ganz lieb Tschüss, euer Hoffi, und hier noch ein paar Takte des Jackson-Hits Never Can Say Goodbye als sozusagen Goodbye-Song oder auch Rauschmeißer.

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Heute muss ich leider den Tod eines berühmten südafrikanischen Musikers vermelden, aber ich habe auch wieder Veranstaltungstipps für Berlin und Mecklenburg-Vorpommern anzubieten. 51 Jahre ist es heute her, dass Mosambik im Südosten Afrikas nach jahrelangem Befreiungskampf seine Unabhängigkeit erlangte. Die portugiesische Diktatur von Marcelo Caetano war 1974 durch die Nelkenrevolution gestürzt worden und dieser Aufstand wurde getragen von jungen Offizieren der Kolonialarmee, die sich nicht länger in sinnlosen Kämpfen zur Aufrechterhaltung des portugiesischen Imperiums verheizen lassen wollten. Die siegreichen Revolutionäre boten den Befreiungsbewegungen in Guinea-Bissau, Angola und Mosambik sofortige Waffenstillstände an und sie begannen Unabhängigkeitsverhandlungen. Und wie gesagt, heute vor 51 Jahren wurde aus der Kolonie Mosambik ein eigener Staat. Dem hat der Trompeter Luis Moreira den folgenden Titel gewidmet.

Clifton Chenier spielte und sang den Mardi Gras Zydeco. Der Akkordeonist Clifton Chenier war viele Jahre lang der unumstrittene Meister des Zydeco. Diese Musik hatten eigentlich französische Siedler in Louisiana entwickelt. Viele ihrer Vorfahren hatten in Akkadien gelebt, das heute zu Kanada gehört. Nachdem dieses Territorium am Atlantik, das heute Nova Scotia heißt, nachdem das im 18. Jahrhundert britisch geworden war, wurden die französischen Siedler vertrieben. Die meisten ließen sich im damals noch französischen Louisiana am Unterlauf des Mississippi nieder und sie schufen dort die sogenannte Cajun oder Cajun Music. Zydeco entstand als afroamerikanische Variante dieser Stilistik mit, wie gesagt, Clifton Chenier als prominentesten Vertreter. Auch er sang meistens auf Französisch. Seit er Anfang 50 war, litt er zunehmend an einer schweren Diabetes und die führte Ende 1987 zu einem tödlichen Nierenversagen. Heute wäre Clifton Chenier 101 geworden. Ali Hassan Kuban kam 1929 im südägyptischen Nubien zur Welt. Er spielte unter anderem Klarinette und Altsaxophon, aber seine eigentliche Bedeutung erlangte er als Sänger. Er kombinierte die traditionelle nubische Musik mit modernen elektrischen Instrumenten, mit kubanischen Rhythmen und auch mit Soul und Funk. In der Hauptstadt Kairo, wohin Ali Hassan Kuban dann umgezogen war, auch da hatte er ein großes nubisches Publikum, denn 1964 war durch den Bau des Assuan-Staudamms der Nassersee entstanden. Der überflutete große Gebiete in Südägypten und Nordsudan und er vertrieb über 100.000 Nubier von ihrem Land. Tja, und von denen ließen sich viele in Kairo nieder. Da spielte Ali Hassan Kuban vor allem auf nubischen Hochzeiten. Seine internationale Karriere begann mit einem Auftritt beim zweiten Westberliner Heimatklänge-Festival im Sommer 1989. Danach war er auf den meisten der großen Weltmusikfestivals auf allen Kontinenten zu hören. Heute, vor 25 Jahren, starb Ali Hassan Kuban mit 72 in Kairo. Wir können ihn jetzt mit einem seiner typischen Hochzeitslieder hören.

Dr. John aus New Orleans war das mit dem Blues in the Night, einem Titel von seinem Album The Mercenary. Dieses Wort bedeutet eigentlich Söldner, aber Dr. John hatte die Scheibe Johnny Mercer gewidmet. Der war Sänger und Songschreiber, aber am wichtigsten wurde er als Texter für diverse Komponisten wie Harold Arlen, Henry Mancini oder Hoagy Carmichael. Klassiker wie Moon River, One for My Baby, Days of Wine and Roses oder Satin Doll haben Texte von Johnny Mercer, der 1909 in Savannah, Georgia zur Welt gekommen war. Heute vor 50 Jahren starb er mit 66 in Los Angeles an einem Gehirntumor. Das Schweriner Publikum kann am kommenden Samstag, am 27. Juni, im Werk 3 ein interessantes Duo aus Österreich im Konzert erleben, nämlich den Pianisten David Hellbock und Julia Hofer an E-Bass und Cello. Für uns spielen sie jetzt einen Jazz-Funk-Klassiker von Eddie Harris aus dem Jahr 1965, Freedom Jazz Dance.

Moroccan Blues heißt dieser Titel von und mit Majid Beckers aus Marokko. Der studierte klassische Gitarre und Oud, aber international bekannt wurde er mit der Gimbri. Das ist die auf die Volksgruppe der Gnawa zurückgehende Basslaute. Am kommenden Samstag, am 27. Juni, wird Majid Beckers im Rahmen vom diesjährigen Sonic Pluriverse Festival ab 20.30 Uhr mit dem Ngoni-Meister Baseko Kouyaté aus Mali auftreten, und zwar im Haus der Kultur in der Welt im Berliner Tiergarten. Joseph Arthur Joe Chambers aus Virginia wurde in den 60er Jahren ein gefragter Schlagzeuger in der New Yorker Jazzszene. Er spielte mit Koryphäen wie Freddie Hubbard, Charles Mingus, Wayne Shorter, Max Roach oder Chet Baker. Immer wieder aber war Joe Chambers auch mit eigenen Projekten beschäftigt. Außerdem unterrichtete er als Dozent an der New School of Jazz and Contemporary Music in New York. Heute wäre der 2022 verstorbene Joe Chambers 84 geworden. Wir können ihn jetzt hören mit seiner Version des Jazz-Klassikers »The Night Has a Thousand Eyes«.

Das war Ali Noyers Papa aus Cotonou in der Westafrikanischen Republik Benin. Die Sängerin der Band stammt aus Berlin und darum kann man diese Gruppe fast jedes Jahr auch in Deutschland erleben. Auch aktuell ist die Band wieder hierzulande unterwegs. Am Freitag nächster Woche, am 7. Juli, gibt es ab 19.30 Uhr ein Konzert im Jam an der Schillingbrücke in Berlin-Friedrichshain. Ab 16 Uhr schon gibt es dort übrigens einen Workshop für westafrikanische Rhythmen. Wer also eine Djembe oder was ähnliches hat, kann hinkommen und einfach mitmachen. Oscar de Leon aus Venezuela präsentiert uns jetzt seine Salsa-Version eines Beatles-Oldies.

Oscar de Leon aus Caracas mit Lady Madonna von den Beatles. Adolf Johannes Brandt wurde 1934 in Kapstadt geboren. Zur Schule ging er in dem für seine quirlige Kulturszene bekannten Stadtteil District 6. Mit 6 Jahren begann er Klavier zu spielen und mit 7 komponierte er schon eigene Stücke. Bereits mit 10 Jahren war er vom amerikanischen Jazz fasziniert und weil er sich für so ziemlich alles aus den USA begeisterte, bekam Adolf Brandt von seinen Freunden den Spitznamen Dollar verpasst. Und als Dollar Brandt wurde er als Pianist bekannt. 1959 war er mit Yuma Sekela, Jonas Gwangwa und anderen Musikern Mitglied in der Gruppe The Jazz Epistles. Die spielte als erste in Südafrika Bebop und sie nahm auch die erste Jazz-LP des Landes auf. 1962 verließ Dollar Brandt den Apartheid-Staat und ließ sich mit seiner Frau, der Sängerin Tsatima B. Benjamin, in Zürich nieder. Da spielte er regelmäßig im Café Africana. Als Duke Ellington in Zürich auftrat, überzeugte ihn Tsatima, sich den jungen südafrikanischen Pianisten im Afrikaner anzuhören. Und Ellington war so begeistert, dass er die beiden mit nach New York nahm und so legte er den Grundstein zu Dollar Brandts internationaler Karriere. 1968 konvertierte Brandt zum Islam und er nannte sich fortan Abdullah Ibrahim. In den 70ern kehrte er für ein paar Jahre nach Südafrika zurück und in dieser Zeit produzierte er seine, in meinen Augen, besten Platten überhaupt. Dann ging er wieder ins Exil und kehrte erst nach dem Ende der Apartheid zurück. Abdullah Ibrahim war ein exzellenter Pianist und Komponist. Menschlich konnte er absolut charmant sein, aber leider war er meistens das komplette Gegenteil davon. Ganze Heerscharen von Musikern können davon ein Lied singen. Und über Abdullah Ibrahims Einstellung zu Frauen decke ich mal diplomatisch den Mantel des Schweigens. Am Montag letzter Woche, am 15. Juni, ist er mit 91 Jahren in seiner Wahlheimat am Chiemsee in Bayern gestorben. Seine vielleicht wichtigste, auf jeden Fall aber bekannteste Komposition ist das 1976 in Kapstadt eingespielte Mannenberg, das dem gleichnamigen Township in der Nähe vom Kapstädter Flughafen gewidmet ist. Für manche ist es sogar Südafrikas inoffizielle Nationalhymne. Durch sein Saxophon-Solo in dem Stück wurde Basil Coetzee so bekannt, dass er fortan Basil Mannenberg Coetzee war. Mit diesem Titel gehen wir heute in die Schlussrunde. Verantwortlich war Burkhard Seidel. Ich bin Wolfgang König. Danke fürs Zuhören. Tschüss.

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0: Am Donnerstag gibt der Sommer schon mal einen Vorgeschmack auf das, was noch kommt. Bei nur wenigen Wolken scheint vielerorts die Sonne und Regen ist kein Thema. Temperaturen steigen auf 29 bis 32 Grad und an der Küste wird eine Temperatur von 24 bis 28 Grad erwartet. Dazu weht ein schwacher bis mäßiger Nordwest- bis Nordwind, also vielleicht nicht die besten Frisuren-Garantie. In der Nacht zum Freitag bleibt der Himmel klar und die Temperaturen gehen auf 16 bis 12 Grad zurück. Direkt an der See auf 19 bis 16 Grad. Es weht nur schwacher Wind. Der Freitag bringt dann noch mehr Sommer. Bei durchgehendem Sonnenschein und trockenem Wetter werden 32 bis 35 Grad erreicht. An der See sorgt auflandiger Wind für etwas angenehmere 26 bis 30 Grad. Der Wind weht meist nur schwach aus östlichen Richtungen. Auch die Nacht zum Samstag verläuft wolkenlos und niederschlagsfrei. Temperaturen sinken lediglich auf 22 bis 16 Grad. Der Südostwind bleibt schwach. Am Samstag läuft der Sommer schließlich zur Höchstform auf. Viel Sonnenschein und trockenes Wetter sorgen für einen weiteren Bilderbuchtag. Erst am Abend gibt es in Westmecklenburg eine geringe Schauer- und Gewitterneigung. Mit 35 bis 38 Grad wird es sehr heiß, an der Küste werden 28 bis 34 Grad erwartet. Der Wind weht schwach aus südlichen Richtungen und hat gegen die Hitze kaum etwas entgegenzusetzen. In der Nacht zum Sonntag bleibt es bei nur wenigen Wolken weitgehend niederschlagsfrei und die Temperaturen gehen auf 22 bis 18 Grad zurück. Es weht ein schwacher Wind. Wenn ihr mich fragt, passt die Nacht eher zum Ventilator als zur Bettdecke. 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
4: Sergei Michailkow, wie die Vögel das Zicklein retteten. Es war einmal ein Zicklein, klein, aber bockig, wie Zicklein eben sind. Alles sollte nach seinem Kopf gehen. Eines Tages kam ihm in den Sinn, einen langen Spaziergang zu machen. »Lauf nicht so weit fort«, warnte die Mutter, »Wolken ziehen herauf, es gibt ein Gewitter.« »Es gibt kein Gewitter«, widersprach das Zicklein und sprang den Pfad entlang bis in den fernen Wald. Im Wald war es dunkel und wurde bald stockdunkel. Heftiger Wind schüttelte die Wipfel der hohen Kiefern. Eine große schwarze Wolke hing drohend über dem Wald. Plötzlich zuckte ein blendender Blitz auf und ohrenbetäubend dröhnte der Donner. Halb tot vor Angst hetzte das Zicklein davon. Es glaubte, Blitz und Donner jagten ihm nach, so blitzte und krachte es hinter ihm. Endlich zerriss die große schwarze Wolke und goss einen fürchterlichen Regen herab. Kaltes Wasser rann in Strömen auf das Zicklein nieder, und das machte, dass es fortkam. Den Wald hatte es verlassen und sprang schon über eine Wiese. Kein trockenes Härchen war mehr an ihm, und es regnete und regnete. Als die Wolke all ihr Wasser ausgegossen hatte und der Himmel wieder hell wurde, stand Zicklein auf einer kleinen Insel mitten in einem See. Ringsum nichts als Wasser. Nur hier und da guckten ein paar Sträucherspitzen heraus. Bis zum Ufer war es weit. Zicklein konnte nicht schwimmen. Es musste auf Rettung warten. Was blieb ihm weiter übrig? Zitternd vor Kälte kauerte es sich nieder und wartete. Nicht lange, da ruderte, wer weiß woher, das Schwein in einem Boot vorbei. »Rette mich, Grunzpeter«, flehte Zicklein, »nimm mich mit.«
5: »Hab selber wenig Platz«, grunzte das Schwein und schaukelte auf den Wellen an der Insel vorbei.
4: »Solltest dich schämen, hatschi«, nieste Zicklein hinterdrein, denn es hatte sich in seinem nassen Fell schon erkältet. Das Schwein fuhr davon und Zicklein war wieder allein. Da tauchten am Ufer unerwartet zwei weit bekannte gierige Räuber auf, der Wolf und die Wölfin. Der Wind hatte den Geruch des nassen Ziegenfells zu ihrer Höhle getragen und sie waren ihm bis zum Waldrand nachgegangen. Als erstes erblickten sie dort einen neuen See, mitten im See eine kleine Insel und auf der Insel das Zicklein.
5: »Schon lange haben wir kein frisches Ziegenfleisch genascht«, sagte der alte Wolf.
4: »Ein appetitlicher Happen«, fand die Wölfin und leckte sich die Schnauze. »Wie aber kommen wir da heran?«, wollte der Wolf wissen. »Wir können hinschwimmen, doch ich bade nicht gern vor dem Mittagessen. Komm, wir laufen flink zur Höhle und beraten uns mit den Brüdern«, schlug die Wölfin vor. »Das Zicklein entwischt uns nicht, das Wasser fließt so schnell nicht ab.« Die Räuber überlegten nicht lange und verschwanden im Gebüsch. Das Zicklein aber ahnte nichts Böses und blieb auf seiner Insel sitzen. »Soll ich wirklich hier sterben?«, dachte es und schaute sich besorgt nach allen Seiten um. »Bald ist es Nacht und niemand kommt und rettet mich.« »Krak, krak«, erscholl es plötzlich über ihm. Zicklein hob den Kopf und sah die Wildente Schnatterliese. »Krak, was machst du hier?«, fragte Schnatterliese und zog über der Insel einen Kreis. »Siehst du das denn nicht?«, entgegnet Zicklein kläglich. »Ich sitze und warte auf Hilfe. Schwimmen kann ich nicht, fliegen kann ich nicht und bis zum Ufer ist es weit.« »Gut«, sagte Schnatterliese, »hab nur Geduld und warte. Wir werden dir schon helfen.« Damit schwang sie sich in die Höhe und war schnell verschwunden.
5: Das Zicklein ist in Not geraten, wie der Wind eilte die Kunde durch die Wälder, über die Felder und Sümpfe ringsherum. Keine Stunde war vergangen, und schon hatten sich alle guten Tiere auf einer grünen Waldwiese versammelt. Die Hasen kamen angehüpft, die Biber zottelten heran, die Kraniche flogen herbei, Großvater Reiher brachte zwei Pelikane mit, die bei ihm zu Besuch waren, bevor sie nach dem Süden weiterreisten. Die Wildente Schnatterliese erzählte allen, wie sie bei ihrem Flug über die Wiese, die jetzt ein See war, das verlassene Zicklein entdeckt hatte. »Wir müssen ihm helfen«, sagte sie zum Schluss. »Wir müssen ihm helfen«, sagten die Hasen im Chor. »Wir retten es«, sagten die Kraniche. »Wir helfen«, sagte der Reiher und schaute die Pelikane an. Die nickten ohne ein Wort. »Aber wie?«, fragte ein Storch, der eben erst herbeigeflogen war. »Wir zimmern ein Floß und holen damit das Zicklein von der Insel«, schlugen die Biber vor. Sie waren Baumeister und immer schnell bereit, etwas zu zimmern. Sogleich machten sich alle an die Arbeit. Die Biber nagten im Handumdrehen einen großen Baum durch, ein zweiter fiel um, danach ein dritter, die Hasen rupften säuberlich Zweige und Ästchen von den Stämmen, die Kraniche schleppten die Stämme ans Ufer und banden dort einen an den anderen. Jeder hatte etwas zu tun. Die Arbeit war in vollem Gange, da kam unverhofft ein Sperling angeflogen. »Eben habe ich das Zicklein gesehen«, schilpte es atemlos. »Es weinte, es ist hungrig, vom frühen Morgen an hat es nichts gefressen.« »Wir müssen ihm Futter bringen«, sagten die Hasen wie immer im Chor. »Futter müssen wir ihm bringen«, stimmten die Kraniche ein. »Und genug Futter«, riefen die Biber, ohne von der Arbeit aufzusehen. »Aber wie?«, fragte der Storch. Der Reiher sagte nichts, er blickte seine Freunde, die Pelikane, nur sehr vielsagend an. Sie verstanden ihn und sperrten ohne ein Wort die großen Schnäbel auf. Jeder von ihnen verwahrte im Kehlsack eine tüchtige Portion Fisch. Darum hatten sie auch die ganze Zeit über geschwiegen. »Krak, Zicklein fressen keinen Fisch«, rief die Wildente, Schnatterliese. »Wisst ihr das etwa nicht?« Die Pelikane sahen einander an, schluckten den Fisch hinunter und machten sich schnell ihre Kehlsäcke leer. Zwei flinke Hasen verschwanden und kamen gleich zurück mit frischen Mohrrüben und Kohlköpfen. Die Pelikane sperrten wieder ihre Schnäbel auf, füllten die leeren Kehlsäcke mit Gemüse, nahmen Anlauf und rauschten in die Luft, immer dem Sperling nach. Schon wenig später fiel das Futter dem Zicklein vor die Füße. Wie es sich da freute, die Pelikane aber kehrten zum Ufer zurück, wo mit unglaublicher Geschwindigkeit das Floß gebaut wurde. Aber auch in der Räuberhöhle war man nicht faul. Hier wurden die Messer gewetzt und das Wasser kochte schon in den Kesseln. Und drei der tollkühnsten Waagehälse, drei junge Wölfe, hatten sich drei dicke Baumstämme geschnappt und steuerten auf die Insel zu, wo das dumme Zicklein kläglich meckerte. Wie gut, dass die Bachstelze vorbeiflog und die Räuber bemerkte. Noch rechtzeitig erreichte sie den Ort, wo die Tiere das Floß zimmerten. »Schneller, Freunde, schneller«, zwitscherte sie, kreiste über den Bibern, »dass sie es ja noch schafft, die Räuber sind schon unterwegs.« Das Floß war fast fertig und wurde ins Wasser geschoben. Ein Augenblick noch und es schaukelte auf den Wellen, trieb vom Ufer fort. Die Hasenmannschaft setzte das Segel. Stummelschwänzchen, der tapferste Hase, führte das Kommando. Zur selben Zeit erhob sich alles, was Flügel hatte, in die Luft. Zuerst flogen die Kraniche hoch, danach die Wildente Schnatterliese, der Storch und der Reiher. Sie verteilten sich über den Wald, ordneten sich zu einem Dreieck und nahmen Kurs auf die Insel mitten im See. Die räuberischen Wölfe ruderten mit aller Kraft und redeten leise miteinander. »Es ist nicht mehr weit«, sagte der eine. »Es ist gar nicht mehr weit. Das Zicklein wird uns nicht entkommen«, sagte der andere. »Es entkommt uns nicht.« »Gleich werden wir es packen«, knurrte der dritte Räuber. »Gleich haben wir es.« Aber es kam anders.
4: Ehe sich die Räuber versahen, fiel die Vogelschar über sie her. Scharfe Schnäbel hackten in die Wolfspelze. Nach dem Kranich kam der Storch, nach dem Storch der Reiher. Die Räuber wussten nicht, wohin. Da flogen auch noch die Pelikane vorbei. Sie flogen langsam, denn diesmal hatten sie Steine geladen. Die ganze schwere Last luden sie über den Wölfen ab. Das hielten die Räuber nun doch nicht aus. Sie zogen die Köpfe ein, heulten vor Schmerz, verloren die Ruder und fielen ins Wasser. Gern wären sie ans Ufer geschwommen, um ihre Haut zu retten. Aber die langschnäbligen Vögel kreisten über ihnen und gaben nicht eher Ruhe, als bis der letzte Räuber für immer unterm Wasser verschwunden war. Das Floß aber legte bei der Insel an. Zicklein war außer sich vor Freude, gab Stummelschwänzchen einen Kuss und umarmte herzlich jedes Häschen. Sie machten ein Feuer, damit Zicklein sein Fell trocknen und sich wärmen konnte. Wie Zicklein nach Hause zu den Eltern kam, soll hier nicht erzählt werden. Wir wollen nur verraten, dass es 2 Tage lang nicht auf seinem Schwänzchen sitzen konnte. Na, das war ja zu erwarten. Am 3. Tag luden die Ziege und der Ziegenbock alle ein, die mitgeholfen hatten, Zicklein zu retten. Keiner wurde vergessen. Auch für den Spatz war gedeckt und für die Bachstelze. Auf dem Ehrenplatz saß die Wildente Schnatterliese, denn sie war dem kleinen Dickkopf als erste zu Hilfe gekommen. Da erschien plötzlich das Schwein. »Und wo ist mein Platz?« grunzte es schon an der Schwelle. Vater Ziegenbock aber antwortete streng, »Hier ist nur Platz für Tiere, die einander helfen. Sie, Nachbar, haben sich schlecht benommen.« So musste Grunzpeter davonziehen. Im Haus von Vater Ziegenbock und Mutter Ziege jedoch ging es bis in die späte Nacht hinein lustig zu. Die Gläser klangen und die Kohlstrünke knackten. Hier fand die Geschichte ein gutes Ende, eine Geschichte, die beinahe sehr traurig ausgegangen wäre.

0: Musik, Kunst und gute Stimmung direkt am Wasser. Das verspricht das Festival zwei Tage am Tollensesee in Neubrandenburg. Bereits seit 2021 verwandelt eine Gruppe von Ehrenamtlichen eine alte Industriehalle am Tollensesee in einen besonderen Kulturort. Am 25. und 26. September 2026 geht das Festival in die nächste Runde. Der Vorverkauf hat schon begonnen. Der Freitag steht ganz im Zeichen der Elektronacht. Auf der Bühne stehen unter anderem die Band Aggregat, die elektronische Musik mit Instrumenten wie Cello und Schlagzeug verbindet. Außerdem sorgen Künstler wie Jakob Kranhold, Woodkin, Molono Bass and Mason und Anja Tomschlitz für abwechslungsreiche und experimentelle Klänge. Am Samstag gibt es zunächst ein Programm für die ganze Familie. Die Hamburger Musiker Dennis und Ove zeigen, dass Kindermusik nicht langweilig sein muss. Gemeinsam mit Kindern und Eltern wird gesungen, getanzt und gelacht. Dazu gibt es Bastelangebote, Kinderschminken und weitere Mitmachaktionen. Auch ihr Kunstfans kommt auf eure Kosten. Der Fotograf Heiko Kühl präsentiert in einer Ausstellung seine Straßenfotografien, die auf Reisen rund um die Welt entstanden sind. Am Abend wird es dann wieder musikalisch. Bands wie Decca, Aerobic und Longchair sorgen für Festivalstimmung. Doch so schnell muss niemand gehen. Weil nach den Konzerten ein bisschen abtanzen schöner ist, legen zum Abschluss Anna STMR und DJ Hooked auf, damit es einer dieser Abenden wird, der im Gedächtnis bleibt oder wenigstens im Rücken. Das Festival zwei Tage am Tollensesee verbindet Musik, Kunst und Gemeinschaft und bietet ein Erlebnis für Besucher jeden Alters, direkt am Ufer des Tollensesees.
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0: Am Donnerstag gibt der Sommer schon mal einen Vorgeschmack auf das, was noch kommt. Bei nur wenigen Wolken scheint vielerorts die Sonne und Regen ist kein Thema. Die Temperaturen steigen auf 29 bis 32 Grad und an der Küste wird eine Temperatur von 24 bis 28 Grad erwartet. Dazu weht ein schwacher bis mäßiger Nordwest- bis Nordwind, also vielleicht nicht die besten Frisuren-Garantie. In der Nacht zum Freitag bleibt der Himmel klar und die Temperaturen gehen auf 16 bis 12 Grad zurück. Direkt an der See auf 19 bis 16 Grad. Es weht nur schwacher Wind. Der Freitag bringt dann noch mehr Sommer. Bei durchgehendem Sonnenschein und trockenem Wetter werden 32 bis 35 Grad erreicht. An der See sorgt auflandiger Wind für etwas angenehmere 26 bis 30 Grad. Der Wind weht meist nur schwach aus östlichen Richtungen. Auch die Nacht zum Samstag verläuft wolkenlos und niederschlagsfrei. Temperaturen sinken lediglich auf 22 bis 16 Grad. Der Südostwind bleibt schwach. Am Samstag läuft der Sommer schließlich zur Höchstform auf. Viel Sonnenschein und trockenes Wetter sorgen für einen weiteren Bilderbuchtag. Erst am Abend gibt es in Westmecklenburg eine geringe Schauer- und Gewitterneigung. Mit 35 bis 38 Grad wird es sehr heiß. An der Küste werden 28 bis 34 Grad erwartet. Der Wind weht schwach aus südlichen Richtungen und hat gegen die Hitze kaum etwas entgegenzusetzen. In der Nacht zum Sonntag bleibt es bei nur wenigen Wolken weitgehend niederschlagsfrei und die Temperaturen gehen auf 22 bis 18 Grad zurück. Es weht ein schwacher Wind. Wenn ihr mich fragt, passt die Nacht eher zum Ventilator als zur Bettdecke. 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
4: Eule Elli wünscht sich Freunde. Geschrieben von Georg Vollmer, gelesen von Ina Jeschek. Am Rand des Walds auf einem Ast hockt Elli und hält eine Rast. Die kleine Eule liebt die Nacht, wenn langsam Stern für Stern erwacht. Doch wenn sie dort so einsam sitzt und über ihr der Mond rausblitzt, denkt Elli sich, es wäre nett, wenn ich nen Freund zum Spielen hätt. Und als der erste Tag anbricht mit strahlend hellem Sonnenlicht, fliegt Elli rüber zu der Wiese und holt sich gleich mal nasse Füße. Die Kuh Mathilde muht ihr zu, komm her, ich spiele gern mit dir. Lass uns doch springen, tanzen, lachen und jede Menge Blödsinn machen. Doch als die Kuh wild springt und rennt, wird Elli müde, schläfrig, pennt. Sie macht die Eulenaugen zu. Mathilde sagt nur leise, Muh. Betrübt sitzt Elli nachts auf dem Baum. Kein Springen, Tanzen, aus der Traum. Doch Elli meint, das ist nicht schlimm. Nen Freund zu finden, krieg ich hin. Und als der zweite Tag anbricht, mit strahlend hellem Sonnenlicht, fliegt Elli rüber an den Strand und holt sich gleich nen Sonnenbrand. Die Möwe Greta, weiß und stolz, bringt mit dem Schnabel ein Stück Holz. Ich fliege hoch und lass es fallen, und du, liebe Elli, du fängst es auf mit deinen Krallen. Die Elli fängt zu jubeln an. Das ist ein prima Spieleplan. Doch gleich ist auch schon wieder Schluss, weil Elli dringend schlafen muss. Betrübt sitzt Elli nachts auf dem Baum, kein Stöckchen fangen, aus der Traum. Da seufzt die kleine Eule schwer. Ein Freund zum Spielen fehlt mir sehr. Und als der dritte Tag anbricht, mit strahlend hellem Sonnenlicht, fliegt Elli rüber zu dem Sumpf und steckt im Schlamm bis übern Strumpf. Der Frosch Tobias springt gleich her und quakt, guck zu, es ist nicht schwer, obwohl du eine Eule bist, bring ich dir bei, was Quaken ist. Da atmet Elli ein und aus. Schuhu, schuhu. Mehr kommt nicht raus, denn wieder fallen die Augen zu. Die Elli döst und schläft in Ruh. Betrübt sitzt Elli nachts auf dem Baum. Kein Quaken lernen aus der Traum. Sie ärgert sich. Es ist gemein. Wenn's lustig wird, dann schlaf ich ein. So fliegt die Elli in der Nacht, als über ihr der Mond erwacht, ganz furchtbar traurig und allein, noch tiefer in den Wald hinein. Die kleine Eule hat es satt, dass sie wohl niemals Freunde hat. Sie flattert vor sich hin und weint. Für mich gibt's niemand, wie es scheint. Da hört sie in der Luft was flirren. Ob sich wohl meine Ohren irren? Nein, nein, denn leise und ganz sacht schwebt dort ein Wesen durch die Nacht. Es hat zwei Augen, groß und rund, und einen Mäusezähnchenmund.
5: Hallo, ruft Elli ihm gleich zu. Wo kommst du her? Wer bist denn du?
6: Ich heiße Thea Fledermaus. Ganz nah von hier ist mein Zuhaus. Ich mag die Nacht und Dunkelheit. Noch schöner aber wär's zu zweit.
4: Die Elli traut den Ohren kaum. Vor Freude fällt sie fast vom Baum.
5: Nun schlaf ich bei hellem Tag, weil ich ja nachts die Thea hab.
4: Wie Thea nun am Zweiglein hängt, hat Elli sich zu ihr gedrängt. Sie guckt verschmitzt und schmiegt sich an. Stell dir nur vor, wie Elli kuscheln kann. Von nun an sind die beiden stets bei Nacht gemeinsam unterwegs. Man sieht sie springen, tanzen, lachen und Stöckchen fangen, Blödsinn machen. Doch eines ist noch nicht geglückt, obwohl sie üben wie verrückt, zu quaken, wie ein Frosch es kann. Meinst du, sie lernen's irgendwann?

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jeder Schritt. 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Schütz den Takt und die Texte, segne jede Melodie. Schütz den Sound und das Mischpult und die Choreo.

0: genug gebetet jetzt. Amen.
1: Aber Schwester Mary Clarence, es gibt doch noch so vieles, was man ins Gebet einschließen muss.
0: Ja, aber was denn noch? Mann, ich habe sogar für das Mischpult gebetet. Zum Kuckuck nochmal.

Halleluja und herzlich willkommen zu Worldwide Wahnsinn und dem zweiten Teil unserer Musical-Reihe. Und dafür muss ich mich jetzt erstmal rüsten. Dafür brauche ich auf jeden Fall Knoblauch, vielleicht auch Silber. Ah, das sollte gehen. Dann eine warme Decke. Ach, Rettungsring, wo habe ich den denn? Ja, da hängt er. Perfekt. Was brauche ich denn noch? Eine Maske. Die ist gut. Und, das hätte ich ja fast vergessen, einen Bogen. Nur für alle Fälle. Ja, also ich glaube, ich wäre dann soweit. Dann mal viel Spaß. Und Vorhang auf.

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Die Gräfenkosel. Ein Märchen, das anfangs schien wahr zu werden und leider doch am Ende nur Leid brachte. Am 7.12.1704 kommt es in Dresden in der Innenstadt zu einem großen Brand. Auch das Palais des Finanzministers, Adolf Magnus von Hoym, steht in Flammen. Der sächsische Kurfürst August der Starke eilt herbei, um das Geschehen in Augenschein zu nehmen. Und ihm gefällt, was er zu sehen bekommt. Natürlich nicht die brennenden Häuser, sondern die Ehefrau seines Ministers. Diese hatte sich eigentlich für einen Ball herausgeputzt und stand nun inmitten der Flammen und koordinierte die Eimerkette und half tatkräftig mit, den Brand unter Kontrolle zu bekommen. Es war Liebe auf den ersten Blick. Dass daraus 49 Jahre Leid in Gefangenschaft werden, das konnte keiner ahnen. Aber keine Angst, im Musical geht alles gut aus. Anders als beim nächsten Musical, Jekyll und Hyde.

ein Song aus dem Musical Mozart. Das Musical erzählt das Leben des berühmten Komponisten Wolfgang Amadeus Mozart, abseits verstaubter Klischees. Es beginnt mit einem Rückblick auf seine Kindheit, in der er als Wunderkind gefeiert wird, und zeigt seinen rasanten Aufstieg in der Musikwelt. Doch der erwachsene Mozart kämpft zunehmend mit familiären und gesellschaftlichen Zwängen sowie den Erwartungen seines dominanten Vaters. Während er sich nach kreativer Freiheit sehnt, wird er von inneren Dämonen und finanziellen Sorgen heimgesucht. Eine unsichtbare Figur, das Porzellankind Amadé, symbolisiert sein künstlerisches Genie und begleitet ihn durch Höhen und Tiefen. Mozart erlebt Triumphe, wie die Uraufführung der Zauberflöte, aber auch persönliche Verluste, bis er schließlich an den Anforderungen seines eigenen Talentes zerbricht. Sein tragischer Tod markiert das Ende seines kurzen, aber schillernden Lebens, während sein musikalisches Erbe unsterblich bleibt. Und es stimmt, irgendwo wird immer getanzt, auch im Musical Elisabeth. Nur da tanzen alle mit dem Tod.

Schatten auf des Königs Palästen. Die Lüge schläft, niemand schöpft Verdacht und niemand kann's beweisen. Das Schloss steht bleich und stumm und schwarze Vögel kreisen. Der Tod geht um. Kein Freund beschützt den König vor des Schicksals Lauf. Die Kugel, sie fliegt durch die Nacht und

Elisabeth oder auch Sissi, wie sie genannt wurde, ist Ludwig II. Nicht so ganz unähnlich gewesen. Das Musical Ludwig hoch II, Der König kehrt zurück, bietet nicht nur ein Stück Geschichte, sondern auch eine emotionale Reise durch das komplexe Leben eines der markantesten Monarchen der Geschichte. Es beleuchtet den Konflikt zwischen seiner Pflicht als Monarch und seinem Streben nach Kunstliebe und einer idealen Welt. Auch wenn sein Märchenschloss nicht ganz fertig geworden ist, besuchen es trotzdem jährlich rund 1,4 Millionen Menschen aus der ganzen Welt. Für das nächste Musical sollten wir uns am besten schon mal einen Schwimmring besorgen. Und wer Glück hat, erkämpft sich einen Platz in einer der viel zu wenigen Rettungsboote an Bord der Titanic. Und anders als im Film ist das Musical keine kitschige Liebesgeschichte, sondern mehr eine Hommage an alle Menschen, die damals mit der Titanic untergingen. Und statt einer Kate gibt es hier gleich drei. Aber eines haben sie alle gemeinsam: einen großen Traum. Ich

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0: war ein Lied aus dem Musical Drei Musketiere. Bevor wir wieder nach Frankreich zurückkehren, machen wir einen kurzen Abstecher nach Österreich. In einer von Männern dominierte Welt erhebt sich eine junge Frau, die nicht bereit ist, im Schatten zu bleiben. Maria Theresia, die sich von Kindesbeinen an brennend für das politische Geschehen interessiert und ihrer Zeit in vielem voraus ist, trotzt dem patriarchalen Kaiserhaus und entfaltet eine beeindruckende Stärke und große Vision. Sie kämpft gegen alle Widerstände an und gelangt schließlich als erste Frau an die Spitze des Staates. Als Mutter von 16 Kindern vereint Maria Theresia familiäre Fürsorge mit politischem Scharfsinn und strategischem Weitblick. Unbeugsam und mutig stellt sie sich den Herausforderungen ihrer Zeit, konfrontiert Friedrich den Großen von Preußen und trotzt den Intrigen am Hof. Während Kriege Europa erschüttern, modernisiert sie Verwaltung und Militär, revolutioniert Bildung und Sozialpolitik und bleibt selbst in Krisenzeiten unerschütterlich. Eine wahre Wegbereiterin mit visionärem Geist. Aber leicht war das sicher alles nicht für Maria Theresia.
1: Mobilisiert das Heer! Entsendet Kuriere nach Frankreich und Russland! Das Bündnis muss sofort zuschlagen!

0: Friedrich wird nicht eher ruhen, bis ich vernichtet bin. Ich habe so viele Fehler gemacht. Wenn man täglich hunderte Entscheidungen trifft, dann vielleicht auch manchmal die falschen. Nicht wahr?
1: Hier sind all die Briefe, die Friedrich mir jemals geschrieben hat. Vielleicht können sie von Nutzen sein.
0: Wieso hast du das getan, Josef?
1: Er gab mir das Gefühl, wichtig zu sein. Und ich dachte, er wäre mein Freund.
0: Friedrich wird immer nur sein eigener Freund sein.
1: Ich weiß. Es ist unverzeihlich. Und auf Hochverrat steht die Todesstrafe.
0: Ja. Aber soll das die Lösung sein? Wir müssen aus unseren Fehlern lernen und an ihnen wachsen. Versprich mir, dass du in Zukunft mit allem zu mir kommst.
1: Ich schwöre es.
0: Und ich schwöre, dass ich dich ernst nehmen und dir zuhören werde. Jetzt bring diese Briefe zu Bartenstein. Er soll sie durchsehen. Wieder Krieg. Wieder Tote. Was hat es für einen Sinn, in einen Kampf zu ziehen, den man unmöglich gewinnen kann?

aus dem Musical Marie Antoinette. Die Erzherzogin Maria Antonia, Josepha Johanna, wie ihr voller Taufname lautete, war das 15. und zweitjüngste Kind von Kaiser Franz I. und Maria Theresia von Österreich. Die schwere Geburt und das Erdbeben von Lissabon, welches am Tag zuvor stattgefunden hatte, wurde schon als schlechtes Vorzeichen für den weiteren Lebensweg der Erzherzogin gedeutet. Im Musical setzt die Handlung ein Jahr nach der Thronbesteigung von Marie Antoinette und ihrem Gemahl Louis XVI. Ein. Rauschhaft gibt sich die Regentin ihren luxuriösen Ausschweifungen hin und zeichnet damit ihr ganz eigenes Bild. Vollkommen gegensätzlich dazu die zweite zentrale Frauenfigur des Musicals, das arme Mädchen aus dem Volk, Margaret Arnaud. Ein wahrer Kunstgriff von Michael Kunze, die beiden scheinbar so ungleichen Frauen gegenüberzustellen und ihre Leben immer wieder in Kontakt treten zu lassen. Denn auch wenn zu Anfang nur Abneigung und Hass zwischen der Königin und dem Bettlermädchen besteht, haben ihre Leben mehr gemein als beide.

Erst die Ereignisse werden zeigen, wie sich die Schicksale der beiden Frauen mit den gleichen Initialien ähneln. Und schließlich, als die Schatten der Französischen Revolution bereits dunkel über Paris fallen, ist aus der anfänglichen Feindseligkeit gegenseitiger Respekt und Verständnis geworden. Ach, nach so viel historischem Drama könnten wir jetzt ruhig mal ein bisschen Spannung gebrauchen, oder? Man nehme eine junge Frau, eine große Liebe, ein dunkles Geheimnis, ein Mord und das Ganze gekoppelt mit düsterer Hitchcock-Atmosphäre. Und glaubt mir, es ist nichts, wie es scheint. Im Musical Rebecca.

0: kann alles sehen von hier oben. Die Stadttore. Die Seine.
1: Ja, sie glitzert im Licht. Kleines Problem. Höhenangst. Oh. Danke. Du bist sehr stark.
0: Ja. Stark.
1: Trotzdem bin ich froh, dass ich von hier oben sehen kann, was da unten vor sich geht.

0: jetzt was?
1: Frag nicht lang wie.
0: Quasimodo, nur sag.
2: Ich will reiter.
3: Ja?
2: Nett. Und zwar.

0: ein Lied aus dem Musical Der Glöckner von Notre Dame. Fern von der Welt scheint auch der nächste Protagonist. Aus seiner Erkenntnis entstand die wohl berühmteste Formel der Welt, dass sich nichts schneller bewegen kann als das Licht. Albert Einsteins Relativitätstheorie sowie weitere seiner bahnbrechenden physikalischen Abhandlungen revolutionierten das Verständnis des Universums und wurden später zur Grundlage der modernen Physik. Einsteins zukunftsweisende Leistungen auf dem Gebiet der Physik sowie sein Einsatz für den globalen Frieden und die Völkerverständigung machten den in Deutschland geborenen Physiker, der später sowohl Schweizer als auch US-amerikanischer Staatsbürger wurde, zum berühmtesten Naturwissenschaftler überhaupt. Im Musical Einstein – A Matter of Time geht es um sein Privatleben sowie die bewegte Karriere des Weltbürgers Einstein, vom jungen, unangepassten Physikstudenten über seine Anstellung im Berner Patentamt bis hin zu seiner Flucht aus Deutschland und seiner Professur an der Princeton University.
1: Ich werde zwar nie verstehen, wovon du sprichst, Albert, aber bei den geschlossenen Jalousien verlierst du jedenfalls jeden Bezug zu Raum und Zeit.
2: Was sagst du da?
1: Ich bin mir nicht sicher, ob dir das auf Dauer gut tut. Sicher einzuigeln, wie in einer Kiste.
2: Nein, nichts anrühren. Das ist ein Versuchsaufbau.
1: Ich dachte nur, die Welt da draußen spielt verrückt. Aber jetzt fängst du auch noch an.
2: Das Fahrstuhlexperiment. Wäre ich eingesperrt in einer fensterlosen Kiste, die auf die Erde zurast, ich würde weder Abwärtsfahrt noch Gegenwind oder Beschleunigung wahrnehmen. Für mich in diesem Raum gäbe es kein Schwerefeld.
3: Schwere ist die eine Kraft,

Die Menschheit befindet sich in ihrem subjektiven Bezugssystem völlig isoliert. Das ist tragisch, aber diese Isolation ist aus physikalischer Sicht doch eine interessante Perspektive. Bildet denn der Mensch sich ein, unendlich klug zu

0: Hoheit?
1: Aus dem Musical Anastasia. Übrigens einer meiner absoluten Lieblingssongs. Das Musical basiert tatsächlich auf dem gleichnamigen Zeichentrickfilm aus dem Jahr 1997. Allerdings ein bisschen reifer und historisch korrekter, weshalb die Figur des bösen Zauberers Rasputin gestrichen wurde, da er zur Zeit der Oktoberrevolution auch bereits tot war. Stattdessen hat die junge Anja einen Offizier als Widersacher, der ihr ziemlich auf die Pelle rückt und ihr Geheimnis, dass sie die verlorene Zarentochter Anastasia ist, ziemlich nahe kommt. Allerdings trotzdem eine Geschichte mit Happy End. So viel kann ich schon mal verraten. Ganz anders als im nächsten Musical Robin Hood.
2: Es ist doch nicht deine Schuld, Marian.
3: Robin hat dir vertraut, weil ich ihr vertraut habe.
4: Das darfst du dir nicht vorwerfen. Jeder hier weiß, wer die Verantwortung trägt für das, was passiert ist.
5: Robin musste für die Sünden seines Vaters büßen.
4: Eigentlich hat er Robin umgebracht.
6: Es war ein feiger Hinterhalt, sonst nichts. Anders wäre Robin auch nicht zu besiegen gewesen. Von niemandem. Ohne ihn sind wir am Arsch.
3: Was soll das heißen?
6: Wenn der König von seinem Tod erfährt, wird er uns mit seinen Soldaten überrollen. Am besten, wir verteilen uns in alle Himmelsrichtungen. Wir können froh sein, wenn wir mit dem Leben davonkommen.
5: Und wo sollen wir hin?
4: Du willst den Schwanz einziehen? Wie der letzte feige Hund?
6: Wir haben unseren Anführer verloren, John Little. Was erwartest du?
3: Glaubt ihr wirklich, Robin hätte gewollt, dass wir einfach davonlaufen? Er hat gewusst, dass man vor Unrecht und Unterdrückung nicht davonlaufen kann. Ich erinnere mich noch genau an das, was er uns damals sagte.

0: mal her! Leute! Ich war ein Idiot!
1: Schön, dass es dir jetzt schon auffällt, Scarlett.
0: Marion hat recht. Es kommt überhaupt nicht in Frage, dass wir jetzt aufgeben.
1: Ich habe Robin lange für einen Aufschneider gehalten, das wisst ihr. Aber ich habe mich geirrt. Und er hat uns gezeigt, wie man kämpft. Also kämpfen wir jetzt erst recht für Robin!

0: der Kotzkühe. Sie hier, Herr Botschafter, ist es Ihnen in London zu langweilig geworden?
1: Ich komme wegen der Hochzeit, Majestät, wir sollten den Ablauf besprechen.

0: Das waren zwei Songs aus dem Musical Lady Bess.
1: Es erzählt die Jugendjahre Königin Elisabeths I., in denen sie als Lady Bess bekannt war, während ihre Schwester Mary Tudor England regiert und für Schrecken in der Bevölkerung sorgt. Da sie Ungläubige hinrichten lässt, wächst Bess in der Obhut ihres humanistischen Lehrers und ihrer Gouvernante auf. Der Konflikt der beiden Schwestern wird dramatisch in Szene gesetzt und das Widerstreben zwischen Katholizismus und Humanismus wird durch sie deutlich. Zusätzlich zur historischen Erzählung gibt es noch eine fiktive Liebesgeschichte zwischen Bess und einem Künstler, der an den jungen Shakespeare erinnert. Künstlerische Freiheit ist eben erlaubt. Deshalb bekommt Christoph in Die Eiskönigin auch einen besonders schönen Liebessong, während Anna im Sterben liegt.

0: Oh je, das nimmt kein gutes Ende. Ich werde euch jetzt trotzdem etwas Gutes tun. Und zwar verrate ich euch, aus welchem Musical die nächsten zwei Songs sind. Bei der Auswahl an Musicals ist es wirklich nicht einfach, aber ich habe mich für Natürlich Blond entschieden und Romeo und Julia, die alte Version. Die ist so viel besser. Genau wie der nächste Song.
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0: Von den Herrschern der Welt hatten wir heute, glaube ich, genug. Mir ist jetzt ein bisschen mehr nach Wundern zumute. Und deshalb entführe ich euch zum Abschied ins Wunderland. Also auf geht's. Wer mitkommen will, ist herzlich eingeladen. Ansonsten sage ich Bye-bye und bis nächste Woche.
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0: Schwimmkurse im Naturbad am Teterower See. Wer die Sommerferien nutzen möchte, um schwimmen zu lernen oder seine Schwimmfähigkeiten zu verbessern, ist im Naturbad am Teterower See genau richtig. Die Rettungsschwimmer des Arbeiter-Samariter-Bund bieten ab dem 29. 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Von Montag bis Freitag können die Teilnehmerinnen und Teilnehmer je nach Leistungsstand verschiedene Schwimmabzeichen erwerben. Von Seepferdchen bis zum Schwimmabzeichen in Gold. Die Kurse finden vom 29. Juni bis 3. Juli jeweils von 16 bis 19 Uhr sowie in den Ferienwochen vom 13. Juli bis 14. August jeweils von 10 bis 13 Uhr statt. Die Teilnahme kostet 80 Euro pro Woche, zuzüglich 5 Euro Prüfungsgebühr. Alternativ kann der Gutschein MV kein Schwimmen genutzt werden. Weitere Infos und die Möglichkeit zur Anmeldung findet man unter www.asb-sn-pch.de, unter ASB Schwerin Parchim und MV kann schwimmen. Damit bietet sich eine ideale Gelegenheit, in den Sommerferien Sicherheit im Wasser zu gewinnen und gleichzeitig jede Menge Spaß am Teterower See zu erleben.
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Einen wunderschönen guten Abend. Hier ist das Crossroad Café, eure Sendung für Blues, Soul und mehr auf Radio 98.1 live im Studio. Musikauswahl in Reglern etc. pp. Wieder Raimund Nitsche alias Nathan Nurgel. Und ich war mir noch nicht so ganz sicher, ob ich es diese Woche schaffen könnte, auf Sendung zu gehen, denn seit Anfang letzter Woche bin ich offiziell krankgeschrieben, darf erst ab nächster Woche wieder arbeiten gehen. Der Blutdruck war völlig außer Kontrolle, so langsam geht's aber wieder dank der Medikamente. Jetzt zähle ich offiziell zu den alten Männern, die früh und abends immer ihren Stapel Tabletten nehmen müssen. Okay, so viel dazu. Eingestiegen sind wir mit einer Nummer namens African Marketplace. Wir haben gehört Abdullah Ibrahim, den großartigen südafrikanischen Pianisten und Komponisten, und einem Album aus den 80er Jahren. Abdullah Ibrahim, geboren als Dollar Brand, war seit den 60er Jahren unterwegs und hat seine Art von in der ganzen Tradition von der Musik von Kapstadt geprägten Jazz weltweit gespielt. Ich habe ihn einmal erleben dürfen, da als er hier in Eldena bei den Jazz Evenings dabei war. Da hat er als erste seinen Part solo gespielt, nur er am Piano, und die Leute guckten sich alle an und sagten, wieso spielt der wie Keith Jarrett? Aber er hat nicht wie Keith Jarrett gespielt, sondern Keith Jarrett hat eher seinen Piano-Stil auch an ihm orientiert. Das war schon verblüffend. Und dann hat er einen großen Konzertblock gemacht, gemeinsam mit der NDR Big Band. Und so ähnlich wie das, was wir hier gehört haben, African Marketplace, war das auch, was sie damals geboten haben. Und das war das Beste, was ich im Jazz jahrelang gehört habe. Und es war auch das Beste, was ich von der NDR Big Band jemals gehört habe. Ich habe manchmal so ein bisschen so abschätzig über die NDR Big Band gesprochen, aber da haben sie tatsächlich diese Jazzmusik, afrikanische Jazzmusik, zum Tanzen gebracht. Das war großartig. Jetzt am 15. Juni ist Abdullah Ibrahim gestorben. In seiner deutschen Wahlheimat. Deshalb musste ich auch, wenn wir hier uns hauptsächlich um Blues, Soul und Ähnliches kümmern, musste ich auch diesen Musiker erwähnen.

Where were you when the blues said goodbye? Wo warst du, als der Blues Tschüss gesagt hat und zu verschwinden drohte? Eine wunderschöne Nummer, eine Single frisch von Delmark Records aus Chicago. Gehört haben wir Anthony Geraci zusammen mit der am Piano und der Hammond-Orgel zusammen mit Schlagzeugerin und Sängerin Cheryl Youngblood und dem Bassisten Rodrigo Mantovani als ein Vorgeschmack auf das erste Album, was Geraci für Delmark Records in Vorbereitung hat. Ich selber kannte ihn bislang noch nicht, aber er hat schon als Teenager mit Muddy Waters gespielt, mit Jimmy Rogers und allen möglichen Größen des Blues. Richtig in den bekannt geworden ist er erst so mit so seinen Alben seit 2015 ungefähr, 50 Shades of Blue, bei Delta Groove Records, später bei immer wieder anderen Labels gelandet. Er zählt zu den besten Blues-Pianisten, die es zurzeit in der Szene so gibt, die traditionellen Blues spielen. Er hat zweimal hintereinander 2017, 2018 bei den Blues Music Awards den Painter Perkins Preis bekommen für den besten Pianisten in der Blues-Szene. Und man darf sehr gespannt sein auf dieses neue Album. Ich habe noch zwei weitere Singles rausgesucht, die Delmark jetzt auf den Markt geschmissen hat in digitaler Form. Als nächstes hören wir Roosevelt Purifoy, auch einer von den Leuten, die ich bislang noch nicht kannte. Moment, er ist auch ein Blues-Pianist und spielt zwischen Soul und Blues eine ganze Masse. Und bin schon gespannt, ob er auf sein nächstes Solo-Album. Ich selber habe ihn bislang, wie gesagt, noch nicht so wahrgenommen. Roosevelt Purifoy Jr. hören wir mit der Nummer. Moment, ich muss wieder ein bisschen. Durch meinen Bildschirm scrollen. Und zwar ist das. Nothing But Love heißt diese Nummer. Und dann geht's mehr in den blues-rockigeren Bereich. Jamiah Rogers zählt zu den jüngeren Blues-Gitarristen. Seine Single nennt sich Mojo Man. Also jetzt nochmal zweimal Blues-Singles aus Chicago. Roosevelt Purifoy und Jamiah Rogers mit Mojo Man.

eigentlich eine Nummer von Rory Gallagher, aber diese Live-Aufnahme stammt von Joe Bonamassa. Der hat jetzt ein neues Live-Album rausgebracht, The Spirit of Rory. Und da hat er dafür einige Konzerte, die er im letzten Jahr in Rory Gallaghers Heimatstadt Cork gespielt hat, zusammengespielt, die sich ganz deutlich als Hommage an Rory Gallagher zeigen. Hier versucht er nicht seine eigene Virtuosität reinzustellen, sondern widmet sich den Songs ähnlich wie Rory Gallagher es auch getan hat, mit Energie, mit Hingabe. Und so ist das ein empfehlenswertes Live-Album, eins von dreien, die ich heute rausgebracht habe. Das nächste, was ich rausgesucht habe für diese Sendung, Paper Doll Live, stammt von Samantha Fish, ist auch jetzt gerade rausgekommen, passend zur Tour zu ihrem letzten Studioalbum Paper Doll. Ich habe eine Nummer rausgesucht, Poor Black Matty. Und danach kommt The Blues Overdrive, eine von den Bands, die ich hier auch regelmäßig bespreche. Und die haben ein Album rausgebracht, das nennt sich Life Slices. Und ich habe die Nummer rausgesucht, Lay Your Burden Down.

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Justice Must Be Blind. Das ist eine Nummer vom neuen Album Blue Color vom Songwriter und Bluesabspieler Chris O'Leary. Sein zweites Album, was er für Alligator Records aufgenommen hat. Ich weiß nicht, wie lange er vorher schon Alben aufgenommen hat. Ist ein bisschen schwierig, das für mich rauszufinden. Auf jeden Fall ist Chris O'Leary länger auf der Musikszene aktiv, als er als Plattenmacher auftauchte. Er war lange Zeit Leadsänger bei Levon Helm, dem langjährigen Schlagzeuger von The Band, und er hat unter anderem bei James Cotton gelernt oder sich Tipps geholt für sein Blues-Harpspiel. Blue Color ist eine Sammlung von sehr schönen, teilweise sehr witzigen, auf jeden Fall durchaus zeitgemäßen Songs über das Leben eines Bluesmusikers, das Leben unterwegs und überhaupt über eine Gesellschaft, die immer mehr auseinanderdriftet und zu zerfallen droht. Ich habe hier noch eine Nummer, so ein richtig schöner Autofahrsongs für die Leute, die demnächst in Urlaub fahren. One More Cup of Coffee. Nein, es ist nicht die Bob Dylan Nummer.

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0: Sommerkonzert mit dem Teterower Popcore Stilbruch. Wenn Tetero singt, dann mit Seele, Groove und ordentlich Schmackes. Der Popcore Stilbruch meldet sich zurück und serviert nach dem gefeierten Weihnachtskonzert in der St. Peter- und Paul-Kirche jetzt den perfekten Soundtrack für laue Sommerabende. Am 2. Juli um 19 Uhr lädt der Chor zum Sommerkonzert bei Formate e.V. auf dem alten OGS-Gelände ein. Und wer denkt, ein Chorabend sei geschniegeltes Notenständergeflüster, hat Stilbruch noch nie erlebt. Hier trifft Pop auf Gänsehaut, Nostalgie auf frische Energie und Chorsound auf echte Emotionen. Von den 70ern bis heute reicht die musikalische Reise. Mal funky, mal melancholisch, mal mitreißend laut. Klassiker zum Mitsummen stehen genauso auf dem Programm wie moderne Pop-Hymnen. Besonderes Highlight des Abends, mehrere Solistinnen und Solisten aus den eigenen Reihen greifen selbst zum musikalischen Rampenlicht. Dabei dürfen sich Besucherinnen und Besucher unter anderem auf gefühlvolle Interpretationen von Adele sowie atmosphärische Titel von Radiohead freuen. Für Erwachsene beträgt der Eintritt 5 Euro und für Kinder bis 10 Jahre 2 Euro. Die Tickets erhalten Sie an der Tageskasse. Wer also Lust auf einen musikalischen Sommerabend mit Gefühl, Energie und einer guten Portion Popgeschichte hat, sollte sich den Termin am 2. Juli um 19 Uhr dick im Kalender markieren. Denn eins ist sicher, dieser Stilbruch klingt alles außergewöhnlich.
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1: Herzlich willkommen an dem schönen sonnigen Mittwoch, Juni-Mittwoch. Da wir alle wahrscheinlich lieber draußen wären, wird die Sitzung auch sehr kurz. Ja. Heute vor, oder ungefähr heute vor 140 Jahren, wurde der Rostocker Hauptbahnhof in Betrieb genommen. Der Bahnhof trug zunächst den Namen Lloyd-Bahnhof und ab 1896 wurde er in Zentralbahnhof umbenannt. Er löste den Friedrich-Franz-Bahnhof in der Steintorf-Vorstadt als zentraler Personenbahnhof ab. Bis zur Erweiterung der Stadt in Richtung Süden in den 60er Jahren des 20. Jahrhunderts lag der Bahnhof am Rande der Stadt. Es existierte ausschließlich der nördliche Ausgang. Mit der Stadterweiterung wurde eine Brücke in der Bauart der Brücke an der Parkstraße erbaut, über die man den Bahnhof auch in südliche Richtung verlassen konnte. Zwischen 1999 und 2003 wurde der Bahnhof umgebaut. Ja, schön, dass wir diesen Bahnhof haben. Es ist jetzt 16 Uhr. Ich eröffne die 21. Sitzung der Bürgerschaft der Hanse- und Universitätsstadt Rostock am 10. Juni und begrüße Sie alle sehr herzlich. Mit Datum vom 2. Juni 2026 ist Ihnen die Einladung zu unserer heutigen Sitzung elektronisch zugegangen. Die öffentliche Bekanntmachung erfolgte wiederum ebenfalls ab 2. Juni 2026 im Bürgerinformationssystem, im Internet unter der bekannten Adresse. Damit ist die Einladung für die heutige Sitzung öffentlich bekannt gemacht worden. Ich stelle fest, dass die Ladung ordnungsgemäß erfolgt ist. Des Weiteren stelle ich fest, dass die Bürgerschaft mit 44 Anwesenden beschlussfähig ist. Ich begrüße recht herzlich Vertreter des Kinder- und Jugendbeirates heute hier in unserer Sitzung. Herzlich willkommen. Ich gebe bekannt, dass Bild- und Tonaufnahmen erfolgen. Durch die Hanse- und Universitätsstadt Rostock wird die Sitzung über einen Livestream auf dem YouTube-Kanal HU Rathaus in Bild und Ton übertragen, sowie aufgezeichnet. Dazu weise ich Sie auf Ihr Recht der Einlegung eines Widerspruchs im Zusammenhang mit den Regelungen in den Paragraphen 29 Absatz 5a und 29b der Kommunalverfassung des Landes Mecklenburg-Vorpommern hin, der bei mir anzuzeigen ist, sowie die anwesende Öffentlichkeit und die an der Fragestunde teilnehmenden Einwohnerinnen und Einwohner auf ihr Einwilligungsvorbehalt hin. Da der Gästebereich auf der Empore sowie der Bereich direkt darunter nicht vom Livestream erfasst werden, können die dort Anwesenden jeweils von ihrem Widerspruchsrecht Gebrauch machen, wenn sie im Rahmen eines erteilten Rederechtes zur Sitzung beitragen möchten oder dürfen. Gleiches gilt für die dort anwesende Öffentlichkeit und der an der Fragestunde teilnehmenden Einwohnerinnen und Einwohner, deren Einwilligung ich dann im Falle der Wahrnehmung eines Rederechts eines Einzelnen abfragen werde. Nach der neu zu beschließenden Hauptsatzung der Hanse und Universitätsstadt Rostock ist eine Speicherfrist von einem Jahr und die Löschung der Datei vor Ablauf eines Jahres vorgesehen. Alle anderen Personen müssen sich direkt an das Medium wenden, wenn ihr Einverständnis... Dann kommen wir zur Top-2-Änderung der Tagesordnung. Folgende Angelegenheiten wurden durch die Einreichenden von dieser Tagesordnung bis zur Sitzung der Bürgerschaft am 1.7. zurückgestellt. Anfragen von Fraktionen, Anfrage 1437, Julia-Christine Pittersch für die Fraktion FDP-Unabhängige zu... Was? Tut mir sehr leid, ich habe da eine Klammer dran gehabt und da ist mir dieser eine Zettel untergerutscht. Herr Petzlin, ich habe Sie nicht vergessen, wir haben es auch vorher besprochen. Vor Beginn des nächsten Tagesordnungspunktes, also Rolle rückwärts, Salto Mortale, des nächsten Tagesordnungspunktes möchte ich die Verpflichtung von Herrn Dr. Carsten Penzlin als Nachrücker für Frau Dr. Lisa Kranich, die auf ihr Mandat in der Rostocker Bürgerschaft mit Ablauf des 15. Mai 2026 unwiderruflich verzichtet hatte, vornehmen. Herr Dr. Penzlin hat das Mandat ab dem 16.05.2026 als Mitglied der Fraktion Die Linke in der Bürgerschaft inne. Herr Dr. Penzlin, ich begrüße Sie recht herzlich als neues Mitglied in der Rostocker Bürgerschaft und verpflichte Sie hiermit auf die gewissenhafte Wahrnehmung Ihrer Aufgaben. Ich freue mich auf eine konstruktive Zusammenarbeit zum Wohle der Rostockerinnen und Rostocker. Weiterhin möchte ich nicht unterlassen, Frau Professorin Dr. Anja Eckert zu ihrer Professur an der Fachhochschule Neubrandenburg zu gratulieren. Diese Professur hat sie vor 2 Wochen angetreten. Herzlichen Glückwunsch, Anja, und wir sind sehr stolz auf dich. Der Monat Mai wurde aber auch durch ein trauriges Ereignis geprägt. Am 27.05.2026 ist Herr Stefan Weinges von uns gegangen. Herr Weinges hat sich in vielen Gremien für unsere Stadt engagiert. So war er unter anderem seit fast 9 Jahren im Ortsbeirat Gartenstadt Stadtweide tätig. Zunächst als Mitglied, später dann als Stellvertretung des Vorsitzenden und seit Dezember 2019 als Vorsitzender und hat sich mit großem Engagement für die Belange des Stadtteils eingesetzt. Wir werden sein Wirken in dankbarer Erinnerung behalten. Unser tiefes Mitgefühl gilt den Angehörigen, Freunden und Freundinnen und Weggefährten und Weggefährtinnen. Ich bitte um eine Gedenkminute. Dann stehen wir auf.

0: Mitgefühl, bitte setzen Sie sich. Wir kommen nun zu Tagesordnungspunkt 2, Anfragen der Fraktionen. Die Anfrage Änderung der Tagesordnung. Folgende Angelegenheiten wurden durch die Einreichende von dieser Tagesordnung bis zur Sitzung der Bürgerschaft am 1.7.2026 zurückgestellt. Es handelt sich hier um die Anfrage 1437 von Julia Christine Pittasch für die Fraktion FDP Unabhängige zur Wirtschaftlichkeit von Bebauungsplänen. Die Anfrage 1602 von Professorin Dr. Anja Eckert für die Fraktion Bündnis 90 Die Grünen Volt zum Flächenbedarf für EW. Und die Anfrage 1635 von Chris Günther für die CDU-Fraktion Auswirkung der Fördermittelbindung auf die städtebauliche Entwicklung Osthafen-Petridamm. Ich gebe den Hinweis, dass der Antrag 0971 von Thoralf Senz für die Fraktion der SPD, Dr. Sibylle Bachmann, Rostocker Bund und Manuela Semmler, Freie Wähler und Axel Tolksdorf, Rostocker Bund, Nutzung von Videomaterial des Livestreams der Bürgerschaft zurückgezogen wurde. Weitere Hinweise. Es entfallen im öffentlichen Teil Top 3 Einwohnerfragestunde, Top 4 Aktuelle Stunde, Top 10.1 Informationsvorlagen, Top 10.2 Bericht aus den Aufsichtsgremien. Sowie im nicht öffentlichen Teil Top 12 Mitteilung des Präsidenten, Top 13 Personalangelegenheiten, Top 14 Anträge, Top 15 Beschlussvorlagen, Top 16.2 Bericht aus den Aufsichtsgremien und Top 16.3 Anfragen der Fraktionen. Damit kommen wir zur Erweiterung der Tagesordnung. Es liegt eine dringliche Angelegenheit vor. Ich weise darauf hin, dass diese mit circa 2 Stunden Verzug, was ich tolerieren werde, außerhalb der Frist für dringende Angelegenheiten eingegangen ist und wir mit einem Beschluss über die Erweiterung der Tagesordnung über eine Aufnahme entscheiden. Dazu sind mindestens 27 Stimmen erforderlich. Es handelt sich um eine Dringlichkeitsvorlage. 1657, Annahme einer Zuwendung und Form einer Erbschaft an das Hospiz im Klinikum Südstadt Rostock durch eine Privatperson. Frau Oberbürgermeisterin, Herr Dr. Senator von Wrischkowski, möchten Sie die Dringlichkeit noch einmal begründen? Gut. Gibt es eine Gegenrede bezüglich der Dringlichkeit? Das erkenne ich nicht. Damit kommen wir zur Abstimmung. Wer ist für die Aufnahme der Dringlichkeitsvorlage auf die Tagesordnung? Wer ist dagegen? Wer enthält sich? Damit ist die Dringlichkeitsvorlage mit der erforderlichen Mehrheit in die Tagesordnung aufgenommen. Die Dringlichkeitsvorlage wird am Ende unter Top 9 behandelt. Gibt es weitere Änderungen zur Tagesordnung? Ja, Herr Albrecht und dann Herr Senz.
1: Ja, sehr geehrter Herr Präsident, ich würde gerne unseren Antrag zum Hitze- und Kälteschutzplan, den 1590, noch einmal zurückstellen in die Juli-Sitzung und auch noch mal in die Ausschüsse schicken, zwar in den Sozial- und in den Stadtentwicklungsausschuss. An der Stelle möchte ich auch noch mal sagen, dass ich ein bisschen irritiert bin. Das wäre ja schon im Sozialausschuss drauf gewesen. Dort konnte es nicht behandelt werden, weil der Sozialsenator der Auffassung war, er wäre fachlich nicht zuständig. Gucke ich jetzt aber in die Stellungnahme zum Antrag, sehe ich nur S3. Keine andere Organisationseinheit ist beteiligt worden. Das passt für mich an der Stelle nicht zusammen. Und deswegen da auch noch mal der dringende Wunsch an die Verwaltung, dass dann auch in der nächsten Ausschussrunde jemand dann da ist, der in der Lage ist, das auch fachlich zu beraten. Ich finde, das ist eine wichtige Grundlage, um auch hier dann darüber abzustimmen und Entscheidungen treffen zu können. Vielen Dank.
0: Vielen Dank, Herr Albrecht. Wer für die Vertagung dieses Antrags 1590 ist, den bitte ich jetzt um das Kartenzeichen. Wer ist dagegen? Wer enthält sich? Damit ist dieser Antrag auf die Juli-Sitzung vertagt. Wir kommen zur zweiten. Bitte um Änderung der Tagesordnung. Ja, Thoralf Senz für die Fraktion der SPD.
2: Sehr geehrter Präsident, ich habe 2 Anträge, deswegen bleibe ich dann einfach ganz frech hier stehen. Ich beantrage den Antrag 1582, Wohnungsbau über Parkplätzen in den Bauausschuss zu überweisen. Das ist der zuständige Fachausschuss dafür. Aber es gibt ja auch jetzt einen Änderungsantrag, deswegen passt das.
0: Gibt es eine Gegenrede? Gut, dann kommen wir zur Abstimmung. Wer für die Vertagung dieses Antrags ist, bitte jetzt um das Kartenzeichen. Wer ist dagegen? Wer enthält sich? Damit ist dieser Antrag 1582 in den Bauausschuss vertagt und in den Bauausschuss verwiesen.
2: Aha.
0: Okay, gut. Weiter.
2: Dann beantrage ich den Antrag 1596, Konzept-Kita-Schließung in den Jugendhilfeausschuss nochmal zu überweisen. Es gibt einen umfangreichen Änderungsantrag der CDU, der ja auch auf den Kita-Kompromiss, nenne ich das jetzt mal, der Landesregierung fußt. Und er sollte nochmal im zuständigen Fachausschuss besprochen werden, damit man dann im Zweifel auch nochmal gucken kann, ob das sinnvoll ist oder nicht.
0: Gibt es dazu eine Gegenrede? Dann würde ich zur Abstimmung kommen. Wer für die Vertagung dieses Antrags ist, bitte ich jetzt um das Kartenzeichen. Wer ist dagegen? Entschuldigung, Verweis in den Jugendhilfeausschuss. Wer enthält sich? Damit ist dieser Antrag in den Jugendhilfeausschuss verwiesen. Dann Chris Günther für die Fraktion CDU.
3: Ja, sehr geehrtes Präsidium, liebe Bürgerschaftsmitglieder, ich würde gerne die Beschlussvorlage 1622, die Hauptsatzung, bis zur September-Sitzung vertagen. Aufgrund noch anstehender Änderungsanträge bitte ich hier um Zustimmung und dann warte ich.
0: Gut.
3: Ja, ich habe noch einen, deswegen würde ich das
0: jetzt... Ach so, genau. Gibt es zu diesem Vertagungsantrag eine Gegenrede? Das erkenne ich nicht, dann kommen wir zur Abstimmung. Wer ist dafür? In den September wird er verschoben. Wer ist dagegen? Wer enthält sich? Auch diese Vorlage wird verschoben in die September-Sitzung. Chris?
3: Und dann bitte ich noch um Vertagung der BV 1531, das Erinnerungskonzept. Hier liegt zwar eine Stellungnahme vor, die ist allerdings erst gestern Nachmittag gekommen. Und zum anderen gibt es jetzt noch zwei neuerliche Änderungsanträge, die nicht abschließend beraten werden konnten. Deswegen bitte ich um Vertagung des Erinnerungskonzepts in die Juli-Sitzung. Vielen Dank.
0: Gibt es eine Gegenrede dazu? Das kann ich nicht erkennen. Wir kommen zur Abstimmung. Wer ist für die Vertagung der Beschlussvorlage 1531 Erinnerungskonzept auf die Juli-Sitzung, in die Juli-Sitzung? Wer ist dagegen? Wer enthält sich? Damit ist auch diese Beschlussvorlage vertagt. Wir kommen zum Tagesordnungspunkt 5. Ich hatte Ihnen doch eine kurze Sitzung versprochen. Wir kommen zum Tagesordnungspunkt 5, Genehmigung und Niederschrift. Da es keine Einwendung gab, gilt die Niederschrift dieser Sitzung vom 22.04.2026 als genehmigt. Wir kommen zur Genehmigung der Niederschrift vom 13.05.2026. Da es auch hier keine Einwendung gab, gilt die Niederschrift auch dieser Sitzung aus dem Mai als genehmigt. Wir kommen zur Mitteilung des Präsidenten, Tagesordnungspunkt 6. Ich gebe bekannt, dass Herr Toni Marten mit Ablauf des 8.06.2026 sowohl den Fraktionsvorsitz der AfD als auch niedergelegt hat, als auch aus der AfD-Bürgerschaftsfraktion ausgetreten ist. Weiterhin gebe ich bekannt, der Kulturausschuss hat in seiner Sitzung vom 30.04.2026 Frau Kira Ludwig zur zweiten stellvertretenden Ausschussvorsitzenden gewählt. Herzlichen Glückwunsch, Frau Ludwig. Dann gebe ich weiterhin bekannt, die nächste planmäßige Sitzung der Bürgerschaft ist für Mittwoch, den 1. Juli 2026, 16 Uhr vorgesehen. Frist für die Erstellung der Tagesordnung ist Montag, der 22. Juni 2026. Wir kommen zum Tagesordnungspunkt 7, Wahlen, Bestellung und sonstige Personalangelegenheiten. Es liegt vor die Beschlussvorlage 1634, Bestellung eines beratenden Mitglieds und dessen Stellvertretung in den Jugendhilfeausschuss. Durch den Kita-Stadtelternrat Rostock werden in Gemeinschaft mit dem Stadtelternrat Schulen Rostock Herr Matthias Mahnke als beratendes Mitglied und Herr Christoph Schult als stellvertretendes beratendes Mitglied zur Bestellung vorgeschlagen. Gibt es dazu Wortmeldungen? Das erkenne ich nicht. Dann kommen wir zur Abstimmung. Wer für die Bestellung die Beschlussvorlage ist, den bitte ich jetzt um das Kartenzeichen. Wer ist dagegen? Wer enthält sich? Diese Beschlussvorlage ist angenommen und die vorgeschlagenen sind bestellt. Wir kommen zu Tagesordnungspunkt 8, Anträge. Es liegt vor der Antrag 1586, Dr. Anja Eckert und Dr. Felix Winter für die Fraktion Bündnis 90 Die Grünen Volt, Prüfung zur Einrichtung von Beratungs- und Präventionsangeboten zur Vermeidung von Gewalt. Es liegt vor die Stellungnahme 01 der Oberbürgermeisterin. Gibt es Wortmeldungen? Ja, bitte, Frau Rieker, für die Fraktion.
4: Ja, sehr geehrte Kolleginnen, sehr geehrtes Präsidium, der erste Antrag heute startet mit keinem einfachen Thema, aber mit einem umso wichtigeren. Es geht um sexualisierte Gewalt in Rostock. Zahlen dazu kennen wir alle so ungefähr, denn Vereine wie Starkmachen halten sie uns seit Jahren vor. 1567 Personen sind dort 2024 beraten worden, weil sie häusliche oder sexualisierte Gewalt erlebt haben. 1567 Personen, das sind knapp 4 Personen jeden Tag. Viele dieser Personen kämpfen mit den Folgen der Taten, mit Traumata, gesundheitlichen und manchmal auch juristischen Folgen. Die Universität Rostock hat ähnliche Zahlen. In einer Erhebung, die erst letzten Monat veröffentlicht wurde, haben über 1000 Studierende und Mitarbeitende angegeben, in den letzten Jahren mindestens eine Form von sexualisiertem Fehlverhalten oder Übergriffen erlebt zu haben. Diese Zahlen zeigen deutlich, häusliche und sexualisierte Gewalt ist kein Nischenthema, sondern betrifft die gesamte Gesellschaft. Wie wir alle wissen, ist es aber auch eine Gewaltform, die vermeidbar ist, nämlich durch guten Gewaltschutz. Dieser wird von mehreren Säulen getragen. Dazu gehören einerseits Angebote für betroffene Personen wie Beratungen oder Schutzhäuser. Solche Angebote haben wir in Rostock, wie auch die Stellungnahme zu Recht hervorhebt. Sie sind super wichtig und wir sind da sicherlich besser aufgestellt als leider viele andere Städte. Aber auch Prävention und Intervention, also Angebote, die sich an tätige und tatgefährdete Personen richten, sind ein Aspekt von Gewaltschutz. Sie führen dazu, dass weniger Gewalt ausgeübt wird oder sich wiederholt, und sie ermöglichen gewalttätigen Personen, Verantwortung für ihr eigenes Handeln zu übernehmen und künftige Taten zu verhindern. Auch das Gewalthilfegesetz, das kürzlich aktualisiert wurde, erkennt die Wichtigkeit von Maßnahmen für gewalttätige Personen, weil Gewalt dadurch verhindert wird. Und jeder Akteur und jeder Träger aus dem Bereich in Rostock, mit dem wir im Vorfeld des Antrags gesprochen haben, betont, wie dringend wir ein solches Angebot, ein eigenes Angebot eigentlich in Rostock brauchen würden. Bisher stehen wir nämlich nicht so gut da. Das Kreisdiakonische Werk Greifswald in Güstrow, das eigentlich für den Landkreis zuständig wird, ist, macht solche Beratungen für einen halben Vormittag pro Woche in Teutenwinkel und erreicht damit zwischen 80 und 100 KlientInnen pro Jahr. Und man muss betonen, dass dieses Angebot toll ist und man sich für diese Arbeit wirklich nur bedanken kann, und trotzdem reicht das bei weitem nicht. Denn diese Beratungsstelle bekommt regelmäßig viel mehr Anfragen, als sie bewältigen kann, von KlientInnen, von Staatsanwaltschaften, von Jugendgerichten, dem Jugendamt und weiteren, und daher würden wir gerne ein eigenes Angebot auf den Weg bringen mit Ihrer Hilfe. Natürlich verursacht Täterberatung Kosten, genauso wie häusliche und sexualisierte Gewalt jedes Jahr Kosten verursacht. Aber damit man das sinnvoll benennen kann, müssten wir erstmal induktiv prüfen, welche Form der Umsetzung da sinnvoll ist, und das kann man irgendwie schlecht vorgeben. Genau das tut der Antrag ja auch. Und genau, dann muss man noch sagen, dass wir uns wirklich selber das einstimmige Ergebnis im Sozialausschuss gefreut haben und über die positive Resonanz, die uns bisher erreicht hat zu dem Antrag. Und all das zeigt ja irgendwie auch, wie wichtig dieses Thema ist. Und daher hoffen wir, dass Sie dem Antrag zustimmen können. Vielen Dank.
0: Vielen Dank, Frau Rieker. Gibt es weitere Wortmeldungen? Ja, Frau Dr. Bachmann, Rostocker Bund. Entschuldigung, Senator, bitte, Dr. Chris von Rutschowski.
5: Ja, lieber Herr Präsident, liebe Kolleginnen und Kollegen, vielen Dank. Wir haben ja entsprechend Stellung genommen. Der Kommunale Präventionsrat hat sich im vergangenen Jahr auch mehrfach mit dem Thema beschäftigt, weil Herr Potthoff, der Mitarbeitende, den Sie eben da zitiert haben, der das Beratungsangebot auch in Rostock erbringt, also mehrfach im Kommunalen Präventionsrat war. Wir haben also eingeladen, das miteinander besprochen. Das Kreisdiakonische Werk in Greifswald hat also zwei Stellen, a 20 Stunden, die sie finanzieren. Eine der Stellen hält Beratungsangebote in Stralsund und Greifswald ab, und der Rest ist sozusagen für den Landkreis Rostock. Aber da sozusagen die zentrale Lage der Stadt, also für das Angebot entscheidend ist, haben wir Glück gehabt bislang, dass das eben in unserem Stadtgebiet stattgefunden hat und sozusagen im Ehrenamt dann auch eine Beratung für Menschen in Rostock möglich war. Also das ist ein paar Mal diskutiert worden, und ich habe also ein ähnliches Gefühl gehabt, was Sie eben geschildert haben. Das ist einem ja fast unangenehm. Also was heißt fast unangenehm? Mir war das total unangenehm, dieses Defizit sozusagen zu sehen und dann jemanden zu erleben, der das ehrenamtlich bringt und darum ringt, eine Förderung zu bekommen. Und wir haben dann, das ist ja auch nicht so richtig meine typische Rolle, sozusagen neue soziale Angebote zu erfinden und zu bezahlen und da über den KPR ins Leben zu rufen, dann versucht, das sozusagen mit unseren Ressourcen zu machen. Wir haben also von der Staatsanwaltschaft Bußgelder eingesammelt, wir haben kleine Mittel des Präventionsrates zusammengesammelt und auch die Gleichstellungsbeauftragte, Frau Mendler-Njuschkewitsch, hat Geld dazugegeben, und wir haben dann zweimal 15.000 Euro gehabt für die Jahre 25 und 26 und haben dem Kreisdiakonischen Werk das angeboten, wir würden gerne eine Projektstelle sozusagen über den KPR einrichten und dann mindestens 10 Stunden Angebot für Rostock bezahlen und gleichzeitig das evaluieren, weil die Bundesarbeitsgemeinschaft, die sich mit den Fragen der Gewaltberatung für Täter oder Tatverdächtige beschäftigt, finanziert Gruppentherapien und das Kreisdiakonische Werk macht nur Einzelberatung, weil die das für sinnvoller erachten und da muss sozusagen noch eine fachliche Befassung damit stattfinden. Das haben wir also angeboten. Wir haben dann nie wieder was davon gehört. Also da gab es keine Reaktion darauf. Deswegen ist das nicht richtig zustande gekommen. Wir haben jetzt nochmal auch Ihren Antrag genutzt. Am 23.06. wird es dann nochmal ein Treffen von Frau Schmidt, der Gleichstellungsbeauftragten und dem Geschäftsführer des Kreisdiakonischen Werkes geben. Und wir versuchen das sozusagen nochmal ins Leben zu rufen und auf den Weg zu bringen, weil wir das auch für erforderlich halten und das einzubinden sozusagen in die Beratungslandschaft, die es gibt. Sie haben ja auch andere Tätige in dem Zusammenhang genannt, aber das muss noch ein bisschen geschärft werden. Wir müssen das noch präzisieren, aber wir sehen das auch so, dass das erforderlich ist und dass man eben versuchen muss, das Gewaltschutzgesetz des Bundes, was seit letztem Jahr in Kraft ist, sieht ja zum ersten Mal eine Fördermöglichkeit vor, nicht nur für die von Gewalt Betroffenen, sondern auch für die Tätergruppen oder Tatverdächtigen oder Menschen, die von sich sagen, ich bin gefährdet, ich brauche eine Beratung. Das Land ist dabei, Ausführungsgesetze zu machen, die noch erforderlich sind. Und dann kann man auch sehen, ob und wie man sich das entsprechend fördern lassen kann. Also unsere Bitte, das ein Stück auf den KPR umzulenken. Und wir würden das dann nochmal einen erneuten Anlauf nehmen, um das Thema sozusagen noch ein bisschen zu erhellen. Und dann können wir

0: Und das haben wir in Rostock. Führt das dazu, dass die Stadt dann an anderer Stelle investieren muss? Und ich habe mich gestern mit einem Kindergärtner aus Groß-Klein unterhalten und der hat gesagt, das ist schlimmer geworden in den letzten Jahren, was die Förderbedarfe von Kindern angeht. Und das ist natürlich auch eine Folge von Segregation, weil das in anderen Stadtteilen nicht ganz so ausgeprägt ist, weil da vielleicht auch die Kommunikation zwischen den Kindern und die auch der Eltern besser ist. Deswegen ist so eine Stelle sinnvoll und die sollte ja nicht nur auf Stadtentwicklung fokussieren, sondern auch auf die sozialen Träger. Wir werden über eine Debatte der Kitas reden müssen und da muss man natürlich dann auch aufpassen, gibt es bestimmte Angebote in bestimmten Stadtteilen, die eine Kita erhaltenswert halten, auch wenn vielleicht die auf den ersten Blick die Kinderzahlen das nicht mehr hergeben, wo ich vielleicht in anderen Stadtteilen eine andere Diskussion habe, wenn ich drei Kitas habe, die dasselbe Angebot haben. Und das werden wir auch im Schulbereich haben, das haben wir natürlich an der einen oder anderen Stelle früher auch mit den SPZs diskutiert. Und bei den Wohnungsbaugesellschaften, natürlich werden wir bauen und da muss man natürlich auch mal mit der Viro oder den Genossenschaften dann auch reden, wo bauen wir welchen Wohnraum? Ist das immer sozialer Wohnraum oder wollen wir vielleicht auch mal wirklich in bestimmten Stadtteilen bewusst hochpreisigen Wohnbau betreiben, um da auch Leute hinzuziehen, die dann die Segregation verbessern an der Stelle. Und die Zollhochschule ist ja ein gutes Beispiel für Lichtenhagen. Ich glaube, das liegt offiziell in Lichtenhagen, also an der Grenze. Ist ja für den Nordwesten super, weil dort natürlich dann auch eine Klientel angezogen wird mit Studierenden, die sonst normalerweise ja nicht in den Stadtteilen wohnen. Und da ist so eine zentrale Stelle aus unserer Sicht, die die Stadt dann einrichtet, ob mit zusätzlicher Stelle oder umgewidmeter Stelle, ist dann der zweite Schritt ein sehr wichtiger Anstoß. Der wird nicht alle Probleme lösen, aber das jetzt abzulehnen wie die FDP, wird auf jeden Fall keine Probleme lösen. Dankeschön.
1: Vielen Dank, Thor Sens. Eva-Maria Krüger, Oberbürgermeisterin, bitte.
2: Ja, sehr geehrter Herr Präsident, wertes Präsidium, liebe Kolleginnen und Kollegen, lieber Herr Michaelis, die Stellungnahme liegt Ihnen vor. Soweit, ich würde trotzdem ganz gerne, weil das Thema uns ja schon seit Jahren beschäftigt, vielleicht noch mal 3-4 Sätze zum Thema Segregation loswerden. Also erstmal vielen Dank, dass der Ortsbeirat sich mit dem Thema beschäftigt hat und will das an der Stelle auch nochmal deutlich sagen. Wir haben auch in Bezug auf Groß-Klein über dieses Thema schon mehrere Male gesprochen. Auch dort hat es ja interessante Entwicklungen gegeben die letzten Jahre. Ich finde es ehrlich gesagt toll, dass ein Ortsbeirat dieses Thema auf dem Tisch hat und sich damit auch beschäftigt, weil man dabei ja auch immer auf sich selbst blickt und auf die eigene Situation und sich fragt, was können wir eigentlich tun und wie ist denn die soziale Durchmischung bei uns im Stadtteil oder wie ist sie eben nicht. So Groß-Klein ist erstmal ein sehr schöner Stadtteil, wie ich finde, das darf man an der Stelle auch mal sagen. Segregation, also die räumliche Trennung, die sozialräumliche Trennung verschiedenster sozialer Gruppen, je nach Einkommen, nach Bildung, da gibt es also unterschiedlichste Sphären. Wir haben früher immer relativ einfach gesagt, also Arm und Reich wohnen eben nicht zusammen, sondern sind getrennt voneinander. Natürlich ist das Problem an sich noch sehr vielschichtiger. Ich möchte insofern, ob dann mit Koordinierungsstelle oder ohne, das werden Sie ja entscheiden, trotzdem auch noch mal deutlich klar machen, auch weil Herr Sabo es gerade noch mal so schön gesagt hat, das sind jahrzehntelang gewachsene Zustände. Also über viele Jahrzehnte, vor allem natürlich seit Anfang der 90er, sind über verschiedene sozialpolitische und gesellschaftspolitische Entscheidungen und Entwicklungen diese Trennungen also wirklich etabliert worden, wortwörtlich in Beton gegossen worden in der Hans- und Universitätsstadt Rostock. Und dieser jahrzehntelange Prozess, der zu dieser Trennung geführt hat, wird auch mindestens genauso lange dauern, bis er wieder geheilt wird, also eine schnelle Desegregation, eine schnelle Aufhebung dieser Situation ist schlichtweg nicht möglich. Das sieht man auch gut daran, dass ja die Gesellschaft sehr wohl in den letzten Jahren versucht hat, etwas zu tun. Wenn wir an die Programme Soziale Stadt denken, an die Städtebauförderung, an die Schulsanierungen und wie sie ja auch dank Ihrer Arbeit, über den KOI überhaupt entschieden worden ist und wie sie gefällt worden ist, dass die Stadt ja auch in den Zeiten, als sie damals hochverschuldet war, immer konsequent in Schul- und Sportstättensanierung investiert hat, hatte auch mit diesem Thema zu tun. Dass wir über Parkanlagen reden, über Aufenthaltsräume, welche Qualität haben sie, natürlich über Wohnungsbau. Wir reden über die Verteilung von Supermärkten, über die Anbindung mit dem ÖPNV. Wie abgehängt fühle ich mich denn in dem Stadtteil? Wie gut ist er erreichbar? Wir reden über Kulturförderung, unglaublich viele Bausteine. Und natürlich ist da in den Quartieren auch mit den Mehrgenerationshäusern, mit den SPZs, mit der Entwicklung der Grünanlagen, mit dem Wohnungsbau, mit der Wohnungsbausanierung unglaublich viel passiert, die letzten zig Jahre. Und trotzdem

0: haben wir immer noch diese sozialräumliche Trennung, die richtig stark ist. Warum? Weil Segregation ein selbstverstärkender Prozess ist. Also die Situation verstärkt sich selbst und zwar fortlaufend. Und das kann man in ökonomischen Strukturen sehen, das kannst du auf dem Wohnungsmarkt sehen und auch bei ganz individuellen Entscheidungen. Es ist bis heute immer noch so, dass Bewerberinnen und Bewerber, die sich zum Beispiel um bestimmte Stellen bewerben oder um auszubildenden Stellen, mit ihren Postleitzahlen ein Thema haben und mitunter Postleitzahlen also ein Thema sind, weil es immer noch vorkommt, dass Bewerbungen nachrangig behandelt werden auf dem Arbeitsmarkt oder sogar ausgeschlossen werden, wenn die falsche Postleitzahl auf dem Briefbogen steht. Das muss man sich mal auf der Zunge zergehen lassen. Was Kita-Plätze angeht, Herr Senz hat es angesprochen, Bildung ist ein ganz wichtiger Faktor bei Segregation, aber auch wir haben berühmte Beispiele in Rostock, die zeigen, wie schwierig das ist. Weil natürlich haben wir ja eine sehr gute Versorgung mit Kita-Plätzen, auch die letzten Jahre immer gehabt. Jetzt haben wir ein anderes Problem in Bezug auf Kita-Plätze, aber wir hatten ja eine sehr gute Versorgung und trotzdem haben sich junge Eltern gegen bestimmte Quartiere entschieden, weil sie eben nicht wollten, dass ihre Kinder in die oder die Kita in diesem Stadtteil geht. Obwohl das DRK da super Arbeit geleistet hat, der ASB, die Stadtmission, die Diakonie, wie sie alle heißen, haben immer schon in allen Kitas tolle Arbeit geleistet und trotzdem haben sich Eltern bewusst gegen Wohnraum in bestimmten Quartieren entschieden, weil sie ihre Kinder in diese Kitas nicht bringen wollten. Warum, wissen wir, wir kennen die Begründungen. Dann mein Lieblingsbeispiel, das wunderbare Käthe-Kollwitz-Gymnasium. Das Käthe-Kollwitz-Gymnasium, wenn wir die Lage dieses Gymnasiums anschauen, in Dirkow, also ich so als jemand, der in Dirkow aufgewachsen ist, sage immer, naja, in Dirkow, nun denn. Es ist auf jeden Fall dort. Ich lehne mich mal weit aus dem Fenster und würde auch abseits des besonderen Konzeptes, das betrifft ja nicht alle Schülerinnen und Schüler auf der Schule, behaupten, dass die wenigsten Kinder dort aus Dirkow kommen, die auf diese Schule gehen. So, und wenn man mit Menschen spricht, die in Dirkow wohnen und mit Schülerinnen und Schülern, inwieweit das Käthe-Kollwitz-Gymnasium tatsächlich ein Teil von Dirkow ist, ich glaube, das wird im Stadtteil anders gesehen, weil man genau weiß, dass dort eben viele Kinder zur Schule gehen, die eben nicht aus diesen Quartieren kommen. Und was wir an dieser Schule und auch an anderen Schulen gerade in der Hansestadt sehen, in öffentlicher Trägerschaft, also die in unserer Verantwortung sind, dass es bei uns einen besonders krassen Zusammenhang gibt zwischen dem Einkommen der Eltern, der ökonomischen Situation der Eltern und der Bildung der Kinder. Dass also die Bildung der Kinder darunter leidet, wenn die Einkommen der Eltern zu niedrig sind. Und das ist hier schon was Besonderes, gibt es nicht nur in Rostock, gibt es in Deutschland, in Europa, aber das ist schon ein ganz besonderer Zusammenhang. Warum erzähle ich das eigentlich nur, um nochmal klarzumachen, dass es wichtig ist, sich mit dem Thema Segregation fortlaufend zu beschäftigen, auch im Wohnungsbau. Herr Senz hat es angesprochen, wichtige Debatte, welche Qualität haben eigentlich welche Wohnungen, zu welchen Preisen und wo setzen wir die dann eigentlich bewusst hin, auch um etwas gegen Segregation zu tun und eine Durchmischung der Bevölkerung hier zu bestärken. Aber auch da braucht es immer wieder mutige Entscheidungen, weil wir erinnern uns die letzten Jahre noch daran, dass es durchaus mal Versuche gegeben hat, auch in unsere Großwohnsiedlungen, wie man heute sagt, teureres Wohnen zu verpflanzen und wir uns da mitunter auch schwer mitgetan haben. Stichwort Mietspiegel. Was macht das mit den Mieten rein rechnerisch? Es war schon so, dass auch in manchen Ortsbeiräten, ja, Frau Bachmann, es wurden in Ortsbeiräten solche Bauprojekte abgelehnt deshalb. Ich war selbst dabei, weil man vor Ort Angst hatte, dass höhere Mieten und Luxuswohnen, sage ich mal, im Quartier den Mietspiegel hochtreiben und sich dann die Mieten im Quartier erhöhen. Also auch das eine Debatte, die man führen muss. Deswegen vielen Dank dafür, dass Sie sich für das Thema Zeit nehmen. Mit Blick auf die Verwaltung selbst ist es so, dass wir mehrere Kolleginnen und Kollegen haben, die sich im Bereich Segregation sehr gut auskennen, sowohl bei der Stadtplanung als beispielsweise auch im Bauamt, die schon viele Jahre mit diesem Thema beschäftigt sind und auch bei Stadtentwicklungsprojekten immer wieder dieses Thema adressieren. Also Segregation wird auch in der internen Arbeit, wenn wir über Stadtentwicklungsprojekte sprechen oder Flächenentwicklungen, immer wieder besprochen. Können wir hier etwas gegen Segregation tun, wenn wir die und die Entscheidung befördern? Also Thema ist es, es wird bearbeitet, alles andere, ob mit oder ohne Koordinierungsstelle, werden Sie sicher klug entscheiden. Vielen Dank.
1: Vielen Dank, Frau Bürgermeisterin. Warst du schon dort? Hast du schon geredet? Ja, natürlich hast du schon geredet. Ich habe mir das nicht abgezeichnet. Jetzt bitte, Frau Knitter. mache immer einen Haken hinter die Redebeiträge.
2: Ja, sehr geehrter Herr Präsident, liebe Kolleginnen und Kollegen, ich möchte auch noch mal darauf hinweisen, es ist ja gerade wieder der Glücksatlas rausgekommen mit der auch mal wieder nicht so tollen Nachricht, dass Rostock ganz am Ende der Großstädte liegt, was das Glücksgefühl der Einwohnerinnen und Einwohner betrifft. Und das hat auch nicht zuletzt etwas offenbar mit Wohnsituationen zu tun. Und ob wir darüber sprechen, dass Rostock schlecht dasteht, was das Thema Segregation angeht, dann ist das für viele, glaube ich, ein eher abstrakter Begriff und ein eher abstraktes Thema, das dann auch nicht so gehandelt wird. Aber das Thema, dass Menschen hier anscheinend unglücklich sind, das ist dann doch gestern in überregionalen Medien sehr deutlich thematisiert worden. Und das ist ja auch kein Aushängeschild für Rostock, wenn es heißt, die, die hier wohnen, die sind so unglücklich. Also wir können uns darüber unterhalten, ob das zu Recht so festgestellt wird oder nicht. Aber es ist so verbreitet worden. Und auch das wird ja am Ende dazu führen, dass Menschen sich unter Umständen überlegen, na ja, eigentlich wäre ich ganz gerne an die Ostsee gezogen, aber ob ich nach Rostock ziehen kann, wenn man da so unglücklich ist, dann wird das schon seine Gründe haben und dann ziehe ich da eben nicht hin. Auch deswegen sollten wir daran interessiert sein, dass hier mittels einer solchen Stelle ein Auge drauf geworfen wird, wo da die Hintergründe sind. Im Übrigen frage ich mich natürlich schon ab und zu, wir haben hier eine sehr große Wohnungsgesellschaft seit vielen Jahren, die eigentlich dieses Thema auch immer auf dem Schirm gehabt hätte haben müssen. Und bei der ich oft den Eindruck hatte, so wirklich war es aber dann nicht der Fall, weil ich persönlich sehr oft auch das Thema angesprochen habe, dass ich mir Wohnungsbau unserer städtischen Wohnungsgesellschaft in Teutenwinkel zum Beispiel gewünscht hätte, und zwar höherwertigen Wohnungsbau, damit eben diese Durchmischung entsteht. Und mir ist dann entgegnet worden, das ist nicht wirtschaftlich. Ja, wenn es nur darum geht, ob es wirtschaftlich ist oder nicht, brauchen wir uns nicht zu wundern, wenn wir hier über das Thema Segregation reden. Denn gerade das ist ja die Aufgabe, Stadtentwicklung zu betreiben und dafür zu sorgen, dass eine entsprechende Durchmischung in unseren Stadtteilen besteht. Also es mag sein, dass sich das alles auch selbst verstärkt, aber das ist auch nicht der Weisheit letzter Schluss. Es gibt viele Dinge, auf die mal geguckt werden müsste, wo die Ursachen sind und was man dagegen machen kann. Und von daher begrüße ich persönlich sehr stark, wenn es hier eine Stelle gibt, die diese Aufgabe erledigt. Und deswegen werden wir auch zustimmen. Vielen Dank.
1: Vielen Dank, Frau Knitter. Patrick Tempel für die CDU.
3: Ich mache es auch ganz kurz, versprochen. Über das Thema Segregation und was es bedeutet und welche Bedeutung es für die Stadt Rostock hat, haben wir jetzt schon ganz viel gesprochen und gehört. Wir haben das sehr ausführlich im Ausschuss besprochen und da hat die Verwaltung in Form, hätte ich jetzt fast gesagt, in Person des Stadtplanungsamts auch ganz viel darüber ausgeführt und gesagt, wie wichtig das ist. Und jetzt kommt der wichtige Punkt, auch darüber gesprochen, dass sie das natürlich alltäglich in ihrer Arbeit machen und beachten und dass sie natürlich nicht einfach so Stadtplanung so zulassen, wie es irgendwie gerade aus Versehen sozusagen passiert, sondern dass ganz viel geplant wird und sich Gedanken gemacht werden. Und deswegen komme ich jetzt zu dem Punkt, warum wir das dann ablehnen, denn eine zusätzliche Stelle brauchen wir nicht. Einmal haben wir schon gehört aus Haushaltsfragen und wie gesagt, die Arbeit wird ja schon erledigt und wir haben da ein ganz großes Vertrauen, dass die Arbeit auch so gut wie es geht erledigt wird und deshalb werden wir den Antrag ablehnen.
1: Vielen Dank, Herr Tempel. Zweite Wortmeldung, das erkenne ich nicht, dann kommen wir zur Entschuldigung. Ach so, habe ich nicht gesehen, tut mir leid. Ja, bitte. Giesel.
4: Ja, also als wir als BSW werden dem Antrag zustimmen, weil die Segregation, wie du sagst, entsprechend sehr wichtig ist für Rostock, für die Rostocker Gemeinschaft. Was mich wirklich irritiert ist, wenn ich jetzt die Linke und die SPD höre, was dir entsprechend bei dem Antrag für die offenen Kinder- und Jugendarbeit, für die Bedarfserhebung, die 30.000 Euro nicht da gewesen sind. Und wenn man hier entsprechend eine neue Stelle schafft, was wir natürlich mittragen, aus meiner Sicht werden die Kinder und Jugendlichen in Rostock den entsprechend vergessen. Vielleicht kann die neue Stelle das mit aufnehmen. Da würde ich mich drüber freuen. Vielen Dank.
1: Vielen Dank, Herr Giesel, fürs BSW. Gibt es weitere Wortmeldungen? Das erkenne ich nicht, da kommen wir zur Abstimmung. Wer ist für den Antrag, den bitte ich jetzt um das Kartenzeichen. Wer ist dagegen? Wer enthält sich? Ja, wir zählen aus. Hat auch zu starke Implikationen. Wir zählen aus. Wer ist für den Antrag? Dann bitte ich jetzt um das Kartenzeichen. Acht.
5: Acht.
6: Sechs.
7: Null.
8: Null.
1: Zwei. Gut. Wer ist dagegen?
5: Null.
6: Null.
1: Null.
7: Zwölf.
8: Drei.
9: Sechs.
1: Wer enthält sich? /21 angenommen. /21 angenommen. Wir kommen zum Antrag 1576. Anja Eckert, Felix Winter für die Fraktion Bündnis 90 Die Grünen Volt, mehr Zebrastreifen für Rostock. Es liegen vor die Stellungnahme 01 von Frau Senatorin Dr. Fischer-Gede und ein ersetzender Änderungsantrag Nummer 02 der Fraktion der SPD. Dieser greift die Stellungnahme der Verwaltung auf. Gibt es Wortmeldungen? Ja, Uwe Flachsmeier bitte für die Fraktion Bündnis 90 Grüne Volt und dann Frau Ludwig.
10: Wertes Präsidium, liebe Oberbürgermeisterin, liebe Verwaltung, liebe demokratische Mitglieder der Bürgerschaft, liebe Gäste. Paragraf 1 der StVO, gegenseitige Rücksichtnahme, sagt allerdings eigentlich schon ganz klar, was im Verkehr notwendig und erforderlich ist. Leider erleben wir das immer wieder im gesamten gesellschaftlichen Leben, gelegentlich auch hier in der Bürgerschaft, aber auch im Straßenverkehr, dass das mit der gegenseitigen Rücksichtnahme und dem Respekt nicht so funktioniert. Deswegen gibt es unter anderem auch Paragraf 9 Absatz 3 der Straßenverkehrsordnung. Dort steht ganz konkret drin, auf zu Fuß gehende ist besondere Rücksicht zu nehmen, wenn nötig zu warten. Das bezieht sich auf das Abbiegen unter anderem auch im Kreisverkehr. Leider kennt diese Regel kaum jemand. Viele von Ihnen werden das auch erleben, sowohl als Autofahrer als auch als Fußgänger. Es wird rein und rausgefahren in den Kreisverkehr. Keiner achtet auf Fußgänger. Fußgänger trauen sich manchmal gar nicht rüberzugehen, weil sie selbst die Regel nicht kennen und weil sie im Zweifelsfall auch Angst haben, angefahren zu werden. Es gibt auch sogar Verwaltungsvorschriften, die besagen, wie Kreisverkehre in Städten anzulegen sind. Und diese Verwaltungsvorschriften für die Einrichtung von Kreisverkehren schreiben auch ausdrücklich vor, dass Kreisverkehre mit Fußgängerüberwegen anzulegen sind. Und das macht die Hansestadt Rostock, insofern auch Lob an die Hansestadt Rostock. Auch bei vielen Kreisverkehren, die sie neu einrichten, gutes Beispiel, Tierfelder Straße, Schillingallee etc., da haben wir vernünftige Fußgängerüberwege. Allerdings gibt es noch zahlreiche Kreisverkehre in Rostock aus dem alten Bestand, wo es das nicht gibt und da wünschen wir uns das eben. Die Regelung von § 9 StVO Satz 3 sagt zwar, wie gesagt, dass man dort Fußgängern Vorfahrt gewähren muss, da das allerdings nicht funktioniert und ja auch die Verwaltungsvorschrift es vorschreibt, dass dort Zebrastreifen anzulegen sind, wollen wir das auch in Rostock umsetzen. Das schafft Klarheit, das schafft Rechtssicherheit und das erhöht eindeutig die Sicherheit für Fußgänger. Insofern großes Werben dafür, dies an den Kreisverkehren sukzessive in Rostock. Wir wissen auch, dass das nicht von heute auf morgen geht. Dort Doppelhaushalt 26, 27 beschlossen, sondern das ist dann eher eine perspektivische Aufgabe umzusetzen. Punkt 2 des Antrages geht noch ein Stück darüber hinaus und sagt, bitte zum Beispiel, liebe Ortsbeiräte, liebe Anwohnende vor Ort, schaut mal, wo bei euch eine Stelle wäre, wo man weitere Zebrastreifen einrichten könnte. Kreisverkehre von mir aus auch. Zebrastreifen einrichten könnte. Das würde auch dort die Sicherheit für Fußgänger erhöhen. Und wir wollen jetzt auch nicht, dass die Verwaltung losgeht und solche Stellen sucht, sondern das ist ausdrücklich so formuliert, dass ihr dann reagiert, wenn es entsprechende Vorschläge gibt. Wir sind sogar noch ein Stück weiter gegangen als der SPD-Antrag. Wir haben gesagt, wir würden auch den Weg mal gehen und sagen, wo kann vielleicht eine Ampel weg und ein Kreisverkehr hin, weil eine Ampel ist dann wirklich so, dass sie den Autoverkehr ausbremst. Und das wollen wir natürlich ausdrücklich mit unserem Antrag nicht. Insofern ja, werbe ich für Zustimmung dieses Antrages. Die SPD, freue ich mich, sieht das grundsätzlich auch so, hat eine kleine Modifikation vorgenommen. Das ist im Prinzip auch okay. Ja, abschließend möchte ich euch herzliche Grüße von dem Zebra bestellen, was gestern durch Rostock gelaufen ist. Es hat viele Stellen gefunden, wo es ein bisschen ängstlich war und wo es sich ein bisschen mehr Sicherheit gewünscht hätte. Insofern tut uns allen den Gefallen, stimmt dem Antrag oder eben dem Änderungsantrag zu. Das erhöht die Sicherheit von Fußgängern in Rostock. Vielen Dank.
1: Vielen Dank, Uwe Flachsmeier für die Fraktion Bündnis 90 Grüne Volt. Jetzt Frau Ludwig, bitte, für die SPD.
9: Sehr geehrtes Präsidium, sehr geehrte Mitglieder der Bürgerschaft, Frau Oberbürgermeisterin, Senatoren und Senatorinnen und Gäste. Ein guter Impuls liegt uns hier mit dem Antrag der Grünen vor und in der Beratung fielen uns sofort ein paar Stellen auf, an denen wir uns einen schwarz-weißen Fußgängerüberweg, gern auch in flott aufgeblasener Form, vorstellen könnten. Uns fielen aber auch die Probleme ein, warum wir diesen Zebrastreifen bisher noch nicht durchsetzen konnten. Eins davon war zum Beispiel eben dieser zu führende Nachweis der besonderen Gefahrenlage. Das ist jetzt weggefallen. Regelmäßig hieß es dann nämlich auch, kein Zebra in Tempo-30-Zonen. Darum nehmen wir aber jetzt diesen Impuls mal auf von den Grünen, differenzieren ihn ein bisschen und wollen das gerne dort haben, wo es wirklich nötig ist. Und wir wünschen uns in dem Zuge auch eine Neubewertung am Konrad-Adenauer-Platz. Dort wurde uns nämlich immer gesagt, weil es da eine Busspur gibt, geht das nicht und dann an zwei Stellen von vier, das macht keinen Sinn und so weiter. Da würde ich mal ganz genau hingucken wollen. Unser Bahnhof liegt zwar nicht genau im Zentrum, aber wir haben dennoch ganz viel Fußgängerverkehr dort, auch Umstiegsverkehr und so weiter. Und deswegen denke ich, muss auch da eine Neubewertung unbedingt mal her. Nicht gefiel uns im Antrag der Grünen, die Fußgängerampeln, die schon bestehen, möglicherweise durch Zebrastreifen zu ersetzen. Und deswegen lässt unser ersetzender Änderungsantrag das weg. Wir finden das gefährlich, weil es Ampeln gibt, die gute Gründe haben, warum sie eingerichtet worden sind und würden das deswegen nicht befürworten. Ob uns das am Ende alles glücklicher machen wird, da wage ich keine Prognose. Rostock belegt ja inzwischen stabil den letzten Platz im Glücksatlas. Unzufriedenheit gehört dazu wie der Greif und die sieben Türme. Es hat auch schon ein bisschen auf mich abgefärbt. Nach 23 Jahren suche ich öfter mal das Haar in der Suppe, als mich leicht doll zu freuen. Vielleicht aber ist das gar keine so schlechte gemeinsame Angewohnheit. Immerhin verhilft uns unsere norddeutsche Nachdenklichkeit, uns allen dazu, noch mal einen genauen Blick drauf zu werfen und die Sachen am Ende gemeinsam besser zu machen. Bitte stimmen Sie deshalb dem ersetzenden Änderungsantrag der SPD zu. Vielen Dank.
1: Vielen Dank, Frau Ludwig. Gibt es weitere Wortmeldungen? Ja, Rainer Bauer für die Fraktion FDP-Unabhängige.
11: Ja, liebe Präsidium, liebe Senatoren, liebe Oberbürgermeisterin, liebe Kollegen, Zebrastreifen. Ja, ich bin ja nach wie vor immer der Unternehmer, der Materialist, der hier sagt, wir haben das Geld einfach nicht, Leute. Ein Zebrastreifen kostet einmal Geld, aber auch in der Instandhaltung weiter Geld. Und mir fallen da wirklich in Rostock viele Gehwege an, wo das Geld besser und da gebracht ist, als für bunt gemalte Streifen vor Kreisverkehren, die sowieso schon durch ihre Existenz verkehrsberuhigt sind. Denn mit 100 kann keiner durch den Kreisverkehr fahren, dann fährt er nämlich geradeaus. Und deswegen sage ich, wenn wir sparen wollen, ist das auf jeden Fall besser, hier zu sparen, als bei was anderem. Danke.
1: Vielen Dank, Bauer. Ja, Uwe Flachsmeier nochmal, dann Stefan Post.
10: Liebe Mitglieder der Bürgerschaft, also man kann sicher das differenziert betrachten, wie die SPD das gemacht hat, dem Änderungsantrag zustimmen oder unserem Antrag. Das ist eine minimale Nuance, da habe ich gar kein Problem mit. Zu sagen, für Sicherheit von Fußgängern haben wir kein Geld. Ach, liebe FDP, liebe unabhängige Fraktion, das finde ich schon ziemlich ärmlich. Und ihr könnt auch mal einem Verkehrsantrag zustimmen, der nicht immer nur das Motto der FDP hat, freie Fahrt für Autofahrer und alles andere fällt hinten runter. Sicherheit geht vor Schnelligkeit. Dankeschön.
1: Stefan Post. Okay, gut. Ja, bitte. Dann nochmal Julia, Christine Pittasch und dann Herr Lambsberg.
12: Lieber Uwe, also meine Aufmerksamkeitsspanne ist ja auch immer sehr kurz, aber Rainer hat ja direkt davor gesprochen und gesagt, dass er das Geld lieber in gute Gehwege investieren würde, dass da nicht überall Schlaglöcher sind, ich da mit meinem Rollator auch lang kann. Also insofern vielleicht einfach 2 Minuten Aufmerksamkeitsspanne und dann nächstes Mal wird es besser.
1: Gut, vielen Dank, Frau Pittasch. Herr Lambsberg für die Hanse-Fraktion.
13: Ja, hohes Präsidium, die Hanse-Fraktion wird den Antrag der Grünen ablehnen.
14: Erstmal sind es natürlich sehr hohe Kosten, die für die Umgestaltung aufgewendet werden müssen. Und wenn der Antragsteller selbst in der Begründung sagt, also Zebrastreifen werden kaum beachtet, aber wir wollen Zebrastreifen, dann frage ich mich, was Sinn und Zweck der Übung ist. Vielleicht eine Arbeitsbeschaffung, ich habe keine Ahnung. Es ist kulturell leider so bei uns im Land, und das ist, wenn man mal nach Polen fährt, hat man den Vergleich. Wer dort einen Zebrastreifen missachtet und überfährt, kann mit drakonischen Strafen rechnen. Es wird auch regelmäßig übrigens durchgesetzt. Ich war selbst mal Zeuge einer solchen Maßnahme, hat mich sehr beeindruckt. Das haben wir nicht als bundesrechtliche Voraussetzung, also können wir nicht draufsatteln. Sie kennen die Parallelproblematik mit Spielstraßen, um spielende Kinder zu schützen. Das ist im Grunde genommen immer das Gleiche, es wird nicht beachtet. Es gäbe auch im Grunde genommen mildere Mittel wie Mittelinseln oder Querungshilfen, die nicht so teuer sind, vielleicht mehr beachtet werden. Könnte man mal drüber nachdenken, aber ich glaube, so ist das der falsche Weg. Vielen Dank.
1: Vielen Dank, Herr Lamberg. Herr Post. Nee, das war jetzt Frau Ludwig, hat sich nochmal gemeldet, ne? Frau Ludwig? Bitte schön, Frau Ludwig, SPD.
9: Ja, es sind nicht die Zebrastreifen, die nicht beachtet werden. Das hatte Herr Flachsmeier so nicht gesagt, sondern es ging darum, dass die Ein- und Ausfahrt an den Kreisverkehren nicht beachtet wird. Da gibt es jetzt schon eine Regelung. Ich wusste das übrigens auch nicht. Habe immer vorsichtshalber immer vorgelassen, natürlich. Wenn da ein Zebrastreifen wäre, ist ja die Sache viel günstiger quasi, also weil man das dann auch direkt sehen kann. Und ein anderes Argument war ja noch, dass man nicht immer überall Fußgängerampeln haben muss, sondern lieber Zebrastreifen. Und da folge ich ja auch dem Argument der Grünen durchaus, dass das günstiger ist, weil der Verkehrsfluss dadurch am Ende doch besser ist, als wenn man jetzt ständig irgendwelche roten Fußgängerampeln hat. Und wir werden in der Zukunft auf jeden Fall noch mehr Gefahrenstellen in der Stadt identifizieren und uns dann fragen, bauen wir da eine Pop-up-Ampel, also eine Fußgängerdrückampel hin, oder können wir vielleicht mit einem Zebrastreifen auch einfach auskommen, der gut beachtet wird, gut sichtbar ist, wo sich die Leute, wenn es viele Zebrastreifen gibt in der Stadt, auch dran gewöhnen, dass es die eben da sind, der Durchfluss aber trotzdem viel besser gewährleistet ist. Und ich glaube, das ist ein gangbarer Weg, deswegen sind wir sehr dafür, wollen aber nicht, dass die Ampeln dafür abgebaut werden, um sie durch Zebrastreifen zu ersetzen. Danke.
1: Vielen Dank, Frau Ludwig. Weitere Wortmeldungen erkenne ich nicht. Dann kommen wir jetzt zur Abstimmung. Zuerst stimmen wir über den ersetzten Änderungsantrag 02 ab. Wenn dem zugestimmt wird, verfällt der andere Antrag, der Ursprungsantrag. Wer ist für den ersetzten Änderungsantrag 02? Bitte ich jetzt um das Kartenzeichen. Wer ist dagegen? Wer enthält sich? Damit ist der ersetzende Änderungsantrag angenommen. Wir kommen zum Antrag 1579, Chris Günther für die CDU-Fraktion, Prüfung von Maßnahmen gegen illegale Müllentsorgung. Gibt es Wortmeldungen? Sehr geehrtes Präsidium, sehr geehrte Mitglieder der Bürgerschaft, liebe Senatoren, Frau Oberbürgermeisterin. Gestern wurde der Umweltpreis verliehen. Mikromint hat ihn erhalten, Mikromint e.V. Das ist eine Initiative, um Professor Weiß, 80-jähriger Mann übrigens, ehrenwerter Mensch, der ein mobiles Labor entwickelt hat, mit dem er auf Volksfesten, aber auch im Alltag in Schulen herumfährt und wo Kinder und Jugendliche Proben aus Gewässern entnehmen können und das unter Mikroskopen beobachten können. Dann werden die Tiere wieder ins Wasser gesetzt. Diese Mikroorganismen, die dort untersucht werden, sind ein Indikator für gesunde Gewässer und eine lebenswerte Umwelt. Auf meinen morgendlichen Radtouren Arbeitsweg nach Lüttenklein, wo ich einmal im Monat eine Woche arbeite, ist mir an der Stadtautobahn aufgefallen, dass es dort unendlich schlimm aussieht. Jetzt ist es ein bisschen angenehmer, weil da Gras drüber gewachsen ist. Also das ist jetzt keine Metaphorik, sondern das ist tatsächlich auch real drüber gewachsen. Aber es ist ein Indiz dafür, dass aus den Autos Müll entsorgt wird, sie liegen Zigarettenkippen rum, sogar Müll wird auch in den Gartenanlagen dort abgestellt. Es ist wirklich unerträglich. Deswegen hat mich das zu diesem Formulierung dieses Prüfantrages veranlasst. Die sauberen Gewässer, die wir vielleicht in diesem Mikroskop sehen, kann man da wahrscheinlich nicht wiederfinden. Denn die Gräben, die den